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1: Die aktuellen Wetterwerte. Augsburg, Jakober Vorstadt 10 Grad. Bedeckt, Langeringen 11 Grad und stark bewölkt, dazu Wegensbach 11 Grad. In der Nacht zum Donnerstag, dem 10. September, liegt zwischen Donau und Alpen vielfach eine Wolkendecke. Stellenweise bildet sich Nebel. Bei kaum Wind geht es auf rund 8 Grad zurück. Im Tagesverlauf lockert es zunehmend auf. Häufig scheint die Sonne. Im Oberallgäu ist es zunächst öfter bedeckt. Am Freitag zeigt es sich verbreitet freundlich und mild. Am Wochenende setzt sich das sonnige Wetter fort und es ist spürbar wärmer. Am Sonntag sind rund 23 Grad möglich.
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3: Ich bin Florian Klaus. Bundeskanzler Merz ist weiterhin skeptisch gegenüber einem AfD-Verbotsverfahren. Er verwies dabei auf eine aus seiner Sicht sehr hohe Hürde. Außerdem glaube er nicht, dass ein Verbot das Problem lösen würde, wie er sagte. Im Bundestag hatte Merz die AfD vorher hart angegriffen. So warf er der Partei mit Blick auf den von ihr verwendeten Begriff Remigration vor, ethnische Säuberung betreiben zu wollen. Grünen-Fraktionsvize Autretsch hat der Bundesregierung vorgeworfen, angesichts steigender Ölpreise untätig zu bleiben. Er hat dem Redaktionsnetzwerk Deutschland gesagt, dass Ölkonzerne ihre Gewinne derzeit vervielfachen, auf Kosten derer, die tanken müssten. Darum brauche Deutschland eine Übergewinnsteuer, um kriegsbedingte Extragewinne abzuschöpfen. Die Regierung ist bei so einer Steuer gespalten. Die SPD ist dafür, Wirtschaftsministerin Reiche dagegen. Wenige Stunden nach der Beisetzung seines Vaters König Harald hat sich der neue norwegische König Haakon auf dem Schlossbalkon gezeigt. Tausende Menschen haben minutenlang applaudiert, als er gemeinsam mit seiner Frau Königin Mette-Marit herauskam. König Harald war zuvor nach einer Trauerprozession durch Oslo und einem Gottesdienst beigesetzt worden. Er war im Alter von 89 Jahren gestorben. Fußball-Bundesliga Stuttgart hat den erhofften Auftaktsieg in der Champions League feiern können. Mit 3:1 haben die Schwaben Viking Stavanger aus Norwegen geschlagen. Einen großen Anteil daran hatte Ermedin Demirovic, der alle 3 Tore geschossen hat. Er sagte nach dem Spiel bei der Zone:
4: Als Mannschaft können wir richtig stolz darauf sein, dass wir einen Gegner zu Hause klar geschlagen haben, würde ich sagen. Auch wenn es hinten raus einige Situationen gab, wo wir hätten besser machen können, defensiv als auch offensiv.
3: Ziel Nummer 1 für die Stuttgarter sei es jetzt, die Gruppenphase zu überstehen.
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1: Wir haben nur einen Blitzer vorliegen, auf der B300 bei Eichach. Kommt gut an.
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1: Die aktuellen Wetterwerte: Augsburg, Spickelherrenbach 9 Grad und bedeckt, Diedorf und Trunkelsberg jeweils 9 Grad. Früh am Morgen liegt über Augsburg, Nordschwaben und dem Allgäu eine Wolkendecke, örtlich hält sich Nebel. In den kommenden Stunden lockert es allmählich auf, später kommt häufiger die Sonne heraus.
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1: Wir haben nur einen Blitzer vorliegen, auf der B300 bei Eichach. Kommt gut an.
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1: Momentan messen wir in Augsburg, Oberhausen 9 Grad und trocken, Kübach 11 Grad, Immenstadt 9 Grad. Am frühen Morgen liegt über Augsburg, Nordschwaben und dem Allgäu eine dichte Wolkendecke. Im Laufe des Vormittags lockert es auf und später zeigt es sich vielerorts freundlich. In den Donautälern hält sich der Nebel zunächst zäh, bevor auch dort die Sonne durchkommt. Heute Nachmittag bleibt es trocken und mild. Morgen zeigt sich der Himmel überwiegend sonnig und die Luft erneut milder. Am Wochenende geht es mit viel Sonne und Höchstwerten zwischen 19 und 23 Grad weiter. Am Sonntag setzt sich der Aufwärtstrend mit Höchstwerten zwischen 21 und 24 Grad fort.
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2: Um 3 Uhr. Ich bin Florian Klaus.
3: Nach der Landtagswahl in Sachsen-Anhalt will das BSW mit der AfD über eine mögliche Zusammenarbeit sprechen. Der Landesvorstand habe beschlossen, seiner Linie

0: ihr treu zu bleiben und mit allen Parteien das Gespräch zu suchen, sagte ein Sprecher. Die anderen Parteien im neuen Landtag hatten Gespräche mit der AfD abgelehnt. Achtung, um 11 Uhr vormittags wird es heute in Deutschland laut. Beim bundesweiten Warntag werden wieder die Alarmsysteme für den Kriegs- und Katastrophenfall getestet. Das heißt, die Handys werden sich lautstark melden und Sirenen losgehen. Eine Dreiviertelstunde später soll dann die Entwarnung folgen. Der Warntag findet einmal im Jahr statt. Ungünstiger könnte der Zeitpunkt für die SPD wohl kaum sein. 1,5 Wochen vor der Wahl in Berlin hat die Staatsanwaltschaft Hannover Ermittlungen gegen Spitzenkandidat Krach aufgenommen. Er wies es als haltlos zurück, dass er sich bei einer Auftragsvergabe im Zusammenhang mit einem Krankenhaus beeinflussen habe lassen. Es habe eine Spende gegeben, die aber innerhalb von 24 Stunden zurücküberwiesen worden sei. Den Zeitpunkt der Ermittlungen nannte er sehr ungewöhnlich. Bisher hat die Champions League für die deutschen Fußballteams gut angefangen. Nach Dortmund hat auch Stuttgart im ersten Spiel einen Sieg einfahren können. 3:1 der Endstand gegen das norwegische Team Viking Stavanger. VfB-Trainer Sebastian Hoeneß sagte danach bei der Zone zum Sieg:
1: Ich denke, er war verdient. Trotzdem haben wir schon die ein oder andere Phase gehabt. Nach der Halbzeit, aber auch in der ersten Halbzeit, da würde ich nicht von Phasen sprechen, sondern Situationen, wo wir nicht so gut aussahen.
0: Heute Abend sind die beiden verbleibenden Bundesligisten dran. Der FC Bayern spielt gegen Bodø/Glimt und Leipzig ist in Como in Italien zu Gast.
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3: Auf der Startstraße 2380 bei Mehring steht ein Blitzer.
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1: Momentan messen wir in Augsburg Oberhausen 9 Grad und trocken, Kübach 11 Grad, Immenstadt 9 Grad. Am frühen Morgen liegt über Augsburg, Nordschwaben und dem Allgäu eine dichte Wolkendecke. Im Laufe des Vormittags lockert es auf und später zeigt es sich vielerorts freundlich. In den Donautälern hält sich der Nebel zunächst zäh, bevor auch dort die Sonne durchkommt. Heute Nachmittag bleibt es trocken und mild. Morgen zeigt sich der Himmel überwiegend sonnig und die Luft erneut milder. Am Wochenende geht es mit viel Sonne und Höchstwerten zwischen 19 und 23 Grad weiter. Am Sonntag setzt sich der Aufwärtstrend mit Höchstwerten zwischen 21 und 24 Grad fort.
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1: Auf der Staatsstraße 2380 bei Mehring steht ein Blitzer.
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1: Um 4 Uhr. Ich bin Florian Klaus. Heute Vormittag gibt es wieder einen deutschlandweiten Probealarm. Dabei soll getestet werden, ob Handys, Apps und Sirenen wie vorgesehen funktionieren. Jan-Henne Reitze berichtet.
2: Selbst ohne eine Warn-App und auch wenn das Smartphone auf stumm geschaltet ist, ertönt ein schriller Ton, sobald der Alarm ausgelöst wird und alles funktioniert. Neu ist beim Warntag diesmal, dass über Cell Broadcasting auch eine Endwarnung gesendet werden soll. Über dieses System können alle eingeschalteten und halbwegs modernen Handys erreicht werden, wenn nötig auch nur in bestimmten Funkzellen.
1: Die E-Autos werden besser, Benzin und Diesel teurer. Das Interesse an E-Autos nimmt in Deutschland einer Umfrage zufolge zu. Mehr als ein Viertel der Menschen haben gesagt, dass sie als nächstes Auto ein Elektrofahrzeug wollen. Die Gründe für die Kaufentscheidung sind vor allem finanziell. Niedrigere Betriebskosten und ein besseres Preis-Leistungs-Verhältnis stehen noch vor Umweltaspekten. Nach dem Wahlsieg der AfD in Sachsen-Anhalt ist die Debatte über ein AfD-Verbotsverfahren wieder größer geworden. Kanzler Merz ist weiterhin skeptisch, wie er auf Nachfrage gesagt hat. Es gebe eine hohe Hürde und er glaube auch nicht, dass ein Verbot das Problem lösen würde. Im Bundestag hatte Merz die AfD gestern attackiert. Er warf der Partei mit Blick auf den von ihr verwendeten Begriff Remigration vor, ethnische Säuberung betreiben zu wollen. Die deutschen Fußball-Bundesligisten schlagen sich in der Champions League bisher gut. Nach Dortmund hat auch Stuttgart gewonnen. Mit 3:1 hat der VfB den norwegischen Meister Viking Stavanger geschlagen. Heute Abend sind die beiden verbleibenden deutschen Teams dran. Der FC Bayern spielt gegen Bodø/Glimt und Leipzig ist in Como in Italien zu Gast.
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3: Uns liegen derzeit keine Verkehrsstörungen und keine Blitzer vor.
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0: In Augsburg-Inningen 10 Grad bei starker Bewölkung, in Bonn-Stetten 9 Grad bei bedecktem Himmel, in Havangen ebenfalls 9 Grad. Zum frühen Morgen liegt vielerorts Nebel unter einer grauen Wolkendecke. In Augsburg, Nordschwaben und dem Allgäu ist es zunächst bedeckt und windarm. Im weiteren Verlauf lockert es vor allem im Norden auf, im Süden bleibt es eher trüb. Morgen zeigt sich die Sonne häufiger bei 17 bis 20 Grad. Am Wochenende bleibt es freundlich und trocken. Am Sonntag mit 21 bis 24 Grad deutlich wärmer.
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0: Uns liegen derzeit keine Verkehrsstörungen und keine Blitzer vor.
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1: Delewang 9 Grad und stark bewölkt, Augsburg, Bergheim 8 Grad und bedeckt, Sielenbach 10 Grad. Am frühen Morgen ist es zwischen Donau und den Alpen teils neblig, sonst bedeckt und bei kaum Wind frisch.
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3: Ich bin Florian Klaus. Guten Morgen. Achtung, um 11 Uhr vormittags wird es heute in Deutschland laut. Beim bundesweiten Warntag werden wieder die Alarmsysteme für den Kriegs- und Katastrophenfall getestet. Das heißt, die Handys werden sich lautstark melden und Sirenen losgehen. Eine Dreiviertelstunde später soll dann die Entwarnung folgen. Der Warntag findet einmal im Jahr statt. Der Chef des CDU-Arbeitnehmerflügels Radke fordert bei der geplanten Steuerreform der Bundesregierung deutlich stärkere Entlastungen für die Bürger. Die Pläne blieben bisher weit hinter dem zurück, was nötig wäre, sagte er der Rheinischen Post. Es brauche mehr als mikroskopische Entlastungen, die man bestenfalls erahnen könne, so Radke. Um das zu finanzieren, forderte er, Subventionen abzubauen und auf die höhere Mütterrente zu verzichten. Der Berliner SPD-Spitzenkandidat Krach hat den Vorwurf der Bestechlichkeit zurückgewiesen. Die Staatsanwaltschaft Hannover hat kurz vor der Wahl Ermittlungen gegen ihn aufgenommen. Krach zufolge geht es wohl um die Auftragsvergabe bei einem Gesundheitszentrum. Es habe damals eine Spende gegeben, die aber sofort zurücküberwiesen worden sei. Die Unterstellung, er habe sich beeinflussen lassen, wies er als haltlos zurück. Bisher hat die Champions League für die deutschen Fußballteams gut angefangen. Nach Dortmund hat auch Stuttgart im ersten Spiel einen Sieg einfahren können. 3:1 der Endstand gegen das norwegische Team Viking Stavanger. VfB-Trainer Sebastian Hoeneß sagte danach bei der Zone zum Sieg:
4: Ich denke, er war verdient. Trotzdem haben wir schon die ein oder andere Phase gehabt. Nach der Halbzeit, aber auch in der ersten Halbzeit, da würde ich nicht von Phasen sprechen, sondern Situationen, wo wir nicht so gut aussahen.
3: Heute Abend sind die beiden verbleibenden Bundesligisten dran. Der FC Bayern spielt gegen Bodø/Glimt und Leipzig ist in Como in Italien zu Gast.
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1: Im Moment sind keine Behinderungen und keine Blitzer gemeldet.
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5: Hi, wunderschönen guten Morgen. Es ist Donnerstag. Wir warten aufs Wochenende. Kommt gut rein.
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0: Resi und Nick, die Radio Fantasy Morning Show. Das ist der Donnerstag mit dem ultimativen Tipp für alle Autofahrer. Jetzt schon mal bei der Werkstatt anrufen und jetzt den Termin vereinbaren fürs Reifenwechseln.
1: Das sind so Strebertipps, ja. Ja,
0: es heißt ja nicht, dass du dann irgendwie in der ersten Oktoberwoche dann auch gleich die Reifen wechseln lassen musst, aber du kannst dir halt jetzt noch einen Wunschtermin raussuchen und in deinen dummen Kalender schauen und dir irgendwas raussuchen, was halt reinpasst.

0: Also das habe ich nicht kommen sehen, als ich den Zahnarzttermin ausgemacht habe. Resi und Nick, die Radio Fantasy Morgenshow, das ist der Donnerstag. Ich habe heute Vormittag einen Zahnarzttermin, professionelle Zahnreinigung steht an. Es ist dann aber auch der Warntag. Es ist genau Alarm, wenn ich auf dem Stuhl liege. Um 11 Uhr ist nämlich dann Alarm, Alarm.
1: Ja, da wird dir der Zahnarzt dann aus lauter Schreck so einen Bohrer in den Kiefer rammen.
0: Ich glaube auch, dass da die Zahnarzthelferin, die wird abrutschen. Da kann ich jetzt schon mal Taschentücher bereitlegen.
1: Entweder so oder du sagst ihr halt einfach, Achtung, heute 11 Uhr, Warentag. Ihr seid auch gewarnt. Heute passiert es mal wieder. Heute klingeln wieder alle Handys. Resi und Nick, schönen guten Morgen.
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1: Im Moment in Augsburg, Lechhausen 8 Grad und bedeckt, Zusmarshausen 9 Grad und Sonthofen ebenfalls 9 Grad. Zum Start in den Tag gibt es örtlich Nebel, verbreitet ist der Himmel bedeckt. Heute bleibt es zunächst trüb, später sind einzelne sonnige Auflockerungen möglich. In feuchten Tallagen hält sich das Grau länger. In der kommenden Nacht sinken die Temperaturen auf etwa 6 bis 11 Grad. Morgen wird es freundlicher und häufig sonnig, am Samstag setzt sich das sonnige Wetter fort. Am Sonntag wird es nochmals wärmer, mit Höchstwerten zwischen 21 und 24 Grad in Augsburg, Nordschwaben und dem Allgäu.
2: Hier ist Radio. Ich bin Florian Klaus. Guten Morgen. Achtung, um 11 Uhr vormittags wird es heute in Deutschland laut. Beim bundesweiten Warntag werden wieder die Alarmsysteme für den Kriegs- und Katastrophenfall getestet. Das heißt, die Handys werden sich lautstark melden und Sirenen losgehen. Eine Dreiviertelstunde später soll dann die Entwarnung folgen. Der Warntag findet einmal im Jahr statt. Der Chef des CDU-Arbeitnehmerflügels Radke fordert bei der geplanten Steuerreform der Bundesregierung deutlich stärkere Entlastungen für die Bürger. Die Pläne blieben bisher weit hinter dem zurück, was nötig wäre, sagte er der Rheinischen Post. Es brauche mehr als mikroskopische Entlastungen, die man bestenfalls erahnen könne, so Radke. Um das zu finanzieren, forderte er, Subventionen abzubauen und auf die höhere Mütterrente zu verzichten. Der Berliner SPD-Spitzenkandidat Krach hat den Vorwurf der Bestechlichkeit zurückgewiesen. Die Staatsanwaltschaft Hannover hat kurz vor der Wahl Ermittlungen gegen ihn aufgenommen. Krach zufolge geht es wohl um die Auftragsvergabe bei einem Gesundheitszentrum. Es habe damals eine Spende gegeben, die aber sofort zurücküberwiesen worden sei. Die Unterstellung, er habe sich beeinflussen lassen, wies er als haltlos zurück. Bisher hat die Champions League für die deutschen Fußballteams gut angefangen. Nach Dortmund hat auch Stuttgart im ersten Spiel einen Sieg einfahren können. 3:1 der Endstand gegen das norwegische Team Viking Stavanger. VfB-Trainer Sebastian Hoeneß sagte danach bei DAZN zum Sieg:
3: Ich denke, er war verdient. Trotzdem haben wir schon die ein oder andere Phase gehabt. Nach der Halbzeit, aber auch in der ersten Halbzeit, da würde ich nicht von Phasen sprechen, sondern Situationen, wo wir nicht so gut aussahen.
2: Heute Abend sind die beiden verbleibenden Bundesligisten dran. Der FC Bayern spielt gegen Bodø/Glimt und Leipzig ist in Como in Italien zu Gast.
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1: Im Moment sind keine Behinderungen und keine Blitzer gemeldet.
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0: wieder die Zeit des Jahres, in der wir entscheiden, wer wird der Vogel des Jahres?
1: Oh Gott.
0: Vor einem Jahr haben wir darüber schon gesprochen und wir haben die Favoriten groß gemacht. Und mein Favorit damals zum Vogel des Jahres war ja das Rebhuhn. Das Rebhuhn hat das Rennen gemacht. Und
1: du hattest da einen guten Instinkt, ja?
0: Weil es einfach super süß ist. Also guckt euch bitte mal ein Bild von einem Rebhuhn an. Also noch viel süßer geht's nicht. So, und jetzt wird der Vogel des Jahres für das Jahr 2027 gesucht. Der Bund Naturschutz ruft dazu auf, dass ihr da eure Stimmen abgebt. Und passt auf, ihr habt jetzt die Wahl zwischen einer Wasseramsel, einem Kolkraben, einer Mehlschwalbe, einem Trauerschnäpper oder einem Kranich.
1: Ich weiß nur, wie der Kranich aussieht. Beim Rest habe ich gar kein Bild vor Augen, ehrlich gesagt.
0: Auf vogeldesjahres.de könnt ihr jetzt eure Stimme abgeben.

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0: Hallo.
1: Hey.
0: Guten Morgen. Es ist Donnerstag. Das heißt, ja, jetzt können wir runterzählen. Das ist der Countdown ins Wochenende.
2: Ja, trotzdem noch einmal aufstehen, sag mal.
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0: Und ja, ab jetzt läuft der Morgen auch ein bisschen anders, weil jetzt müssen wir uns überlegen, was ziehen wir uns denn jetzt heute wirklich an, was uns auch in der Früh irgendwie warm hält. Mhm. Kalt ist es heute früh, ja. 9 Grad in Augsburg, 8 Grad in Schwabmünchen und hier ist Markus mit den Aussichten.
2: Ja, meine Idee ist da eigentlich ganz klar, nachdem der Tag heute auf jeden Fall schon mal trocken bleibt mit Sonne und Wolken im Mix bei 18 Grad, kann man locker mal einen Pulli anziehen, Hoodie oder was auch immer, was man auch wieder schnell wieder runterkriegt, wenn es einem in der Sonne dann doch zu warm werden sollte. Ansonsten dürfen es schon nochmal die kurzen Hosen sein, ne? Also kein Ding.
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2: Genau, 6 Uhr haben wir es, euch einen schönen guten Morgen. So, um 11 Uhr am Vormittag wird es heute in Deutschland wieder mal laut. Ihr könnt euch's denken, beim bundesweiten Warntag werden nämlich wieder die Alarmsysteme für den Kriegs- und Katastrophenfall getestet. Das heißt, die Handys werden sich dann lautstark melden. Das ist dann immer so ein ätzendes Geräusch, ja, und Sirenen legen los. Eine Dreiviertelstunde später soll dann die Endwarnung kommen. Der Warntag findet ja wie immer einmal im Jahr statt. Wenn's mal brennt, dann können wir in Augsburg uns immer sicherer fühlen. Die Stadt investiert nämlich in den Bau gleich 3 neuer Feuerwachen. Das berichtet die Augsburger Allgemeine. Die Feuerwache West soll 2028 in Betrieb genommen werden. Die entsteht nämlich auf einem ehemaligen Deponiegelände und kostet 17 Millionen Euro. Außerdem wird noch in Hauenstetten und in Lechhausen gebaut. Und das geht gerade viral. Ja, im Netz sorgt nämlich ein Schild eines Supermarkts für heftige Lacher. Die kuriose Anweisung am Pfandautomaten, Flaschen mit dem Hinterteil einzuwerfen, löst kreative Reaktionen aus. Die Community nimmt die Aufforderung natürlich humorvoll wörtlich und diskutiert über mögliche Einwurfmethoden. Zu lesen ist da also, macht das bitte erstmal jemand vor, wie das funktionieren soll. Ohne Hose klappt es auf jeden Fall schon mal besser. Oder man soll eine Portion Bohnen vorher essen, ja, denn mit Druckluft funktioniert's eben super.
0: Wird eingeschossen.
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0: Kurz nach 6 bei uns die wichtigsten Verkehrsmeldungen immer zuerst. Vorsicht bitte, A7 Füssen-Ulm zwischen Bad Grönenbach und Woringen in beiden Richtungen Rehe auf der Fahrbahn. Die neuesten Blitzer, Leutkirch, Albrecht, Dürer Straße.
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0: Es wird Zeit, dass wir wieder in Urlaub können, oder?
4: Ich bin ganz verspannt, ja. Ich brauche Urlaub.
0: Wie geht's, wie funktioniert's und wo fahrt ihr hin? Ihr hört jeden Tag Radio Fantasy. Jeden Tag spielen wir hier um euren Kurzurlaub 2026. Und wer das aktuelle geheime Wort löst, der fährt nach Oberjoch ins Familux Resort Hotel. All-inclusive Urlaub für euch und für die ganze Familie, wenn ihr die Antwort auf dieses Wort hier kennt.
4: Wenn ich als Kind Bilder gemalt habe, ist ein nie vorgekommen. Was habe ich da nie gemalt? Es ist wohl sehr schwierig, aber vielleicht habt ihr einen Tipp. Wir drücken euch die Daumen. Ruft jetzt an 0821 50 und 5 mal die 7.
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0: Viertel nach sechs, Resi und Nick. Hier ist die Radio Fantasy Morgenshow.
1: Morgen.
2: Hallo. 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

0: Sommerferien und wir wollen euch, die Radio Fantasy Community, nochmal in den Urlaub schicken, in den Kurzurlaub. Wer kommt auf das geheime Wort? Wer kann das erraten? Jetzt die Chance für Franzi aus Gessertshausen. Hey Franzi, was machst du gerade?
1: Ich sitze mit meinen zwei Kindern am Tisch und wir haben versucht, bei euch durchzukommen.
2: So, Franziska, und jetzt telefonieren wir hier zu dritt.
1: Ja.
2: Oder zu fünft, kannst du sagen. Grüße an die Kids. Jetzt
1: genau.
2: Sind ja gerade noch Sommerferien, das heißt, die zumindest ja imaginäre Verlängerung mit einem nächsten Urlaub, die könntet ihr euch jetzt sichern, wenn ihr gemeinsam als Familie das geheime Wort erratet.
1: Ja.
2: Seid ihr bereit?
1: Wir sind bereit, oder?
3: Ja.
2: Dann ist hier der Satz, danach bitte das geheime Wort.
0: Wenn ich als Kind Bilder gemalt habe, ist ein nie vorgekommen.
1: Hals.
2: Franziska.
0: Ein Hals.
1: Ja, also meine Kinder sind drauf gekommen. Ich bin da gar nicht drauf gekommen.
0: Haben die auch erklärt, wie sie drauf gekommen sind?
1: Also witzigerweise war ich da nicht dabei, als die Radio gehört haben und haben gemeint, es kam irgendwas mit Giraffe vor und dann sind sie drauf gekommen, dass ja eine Giraffe einen langen Hals hat.
3: Und man muss nicht die Farbe wechseln.
1: Das,
0: ja, der Hinweis passt auch gut dazu. Fallen dir noch andere Hinweise ein?
1: Du hast es als Kind nie gemalt und ja, als Kind malt man meistens keinen Hals. Man malt vielleicht auch Kopffüßler, man malt vielleicht gar keinen Körper.
2: Weil man einfach dann nur den Bauch so als Kreis malt und dann den nächsten Kreis obendrauf. Das ist dann der Kopf.
1: So. Richtig.
2: Franziska.
1: Ja.
2: Du sagst, eure ganze Family sagt, der Hals.
1: Ja.
0: Franzi?
1: Ja.
0: Hör mal ganz genau hin.
1: Okay.
0: Wenn ich als Kind Bilder gemalt habe, ist ein Hals nie vorgekommen.
2: Das ist richtig!
0: Das ist richtig!
1: Das ist richtig! Nein.
2: Doch!
1: Wow! Ich habe noch nie irgendwo angerufen und das ist mein erstes Mal und ich bin gleich durchgekommen. Und es ist gleich richtig.
0: Gib den Kids einen ganz dicken Kuss.
1: Mach ich.
0: Die haben's gerockt. Ihr fahrt ins Familux Resort nach Oberjoch. 2 Nächte. Dein Kurzurlaub 2026 geht an euch.
1: Dankeschön.
0: All inclusive Wellness. Ihr lasst es euch richtig gut gehen.
1: Oh cool, danke.
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0: bleibt trocken, ein Mix aus Sonne und Wolken.
1: Radio Fantasy Traffic Update, Vorsicht A7, Füssen-Ulm zwischen Bad Grönenbach und Woringen. In beiden Richtungen Gefahr durch Rehe auf der Fahrbahn. Und der neueste Blitzer, Leutkirch, Albrecht-Dürer-Straße.
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0: Guten Morgen.
1: Moinsen.
2: Schönen Donnerstag.
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2: So, Markus, kurze Hose ist eine

0: Ansage. Im Moment 9 Grad in Augsburg, 9 Grad auch in Untermeitingen und hier sind die Aussichten.
1: Ja du, da müssen schon härtere Zeiten kommen, dass ich mit der langen Hose wieder am Start bin.
2: Also Wahnsinn.
1: Ich wehre mich noch total gegen den beginnenden Herbst. Ja, also das ist noch nicht so weit für mich. So, heute Sonne und Wolken im Mix, deswegen die kurze Hose locker drin, Herrschaften. Ja, bei 18 Grad Maxi-Werten ist das schon auch okay. Pulli drüber und so geht's aus dem Haus.
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1: Genau, 6:30, einen schönen guten Morgen. Die E-Autos werden angeblich immer besser. Benzin und Diesel, das spüren wir, teurer. Das Interesse an E-Autos nimmt in Deutschland aber zu. Mehr als ein Viertel der Menschen haben in einer Umfrage gesagt, dass sie als nächstes Auto ein Elektrofahrzeug wollen. Wie sieht es da bei euch aus?
2: Ja, E-Auto fände ich schon gut. Perspektivisch mit den Spritpreisen. Wäre schon
1: jeden
2: schlau.
1: Fall, ne?
2: Aber
1: schon,
2: ist halt teuer.
1: Ich finde auch, ne? Also man muss da ein bisschen gucken. Aber auf jeden Fall, die Gründe für die Kaufentscheidung sind vor allem tatsächlich finanziell, niedrigere Betriebskosten und eben ein besseres Preis-Leistungs-Verhältnis. Das stehen noch vor den Umweltaspekten.
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1: Bei Osram steht eine Veränderung an. Der US-Konzern Elmet Group übernimmt den Metallbereich des Werks in Schwabmünchen. Die Vereinbarung wurde kürzlich unterzeichnet. Die gute Nachricht ist dabei, dass Elmet wohl die bestehende Belegschaft und Führung übernehmen und in die Produktionsanlagen investieren will. Schwabmünchen wird damit der erste EU-Standort für hochschmelzende Metalle. Und das geht gerade viral. Jetzt starten wir ja auch so wieder in die Wanderzeit. Ne? Und dafür gibt's dann auch das Wander-ABC. Habt ihr das auch schon fleißig gelernt?
2: Nee.
1: Nein, nehme ich auch ran, ja. So, Insta, TikTok und Co. müssen während ihrer Wanderung, also auf diesen Videos, die entgegenkommenden Leute begrüßen. Dabei muss die erste Begrüßung mit A beginnen. Bei der zweiten Person muss man dann eben eine Begrüßung mit B finden. Die Videos dazu sind super lustig, weil zum Beispiel statt einem Grüß Gott kommt dir dann vielleicht entgegen, na, öfter hier oder Obacht da vorne, na, und Endgegner ist dann zum Schluss logischerweise das X, weil da musst du was finden.
0: Aber habe ich auch schon gesehen, die Videos.
1: Lustig,
0: finde,
1: ne?
0: Find ich gut, bist sofort dabei, ja.
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0: Es ist kurz nach 6:30 bei uns. Die wichtigsten Verkehrsmeldungen immer zuerst. Sobald heute früh. Alles ohne größere Probleme. Die neuesten Blitzer. Verbindungsstraße Holzhausen Richtung Batzenhofen bei der Bushaltestelle. Danke Annika fürs Melden. Blitzer nach Augsburg, Oberhausen, Wertachstraße. Danke Salich. Und Blitzer in Leutkirch. Albrecht-Dürer-Straße.
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0: Wir warten auf den Donnerstagnachmittag, damit wir uns dann heute ein letztes Mal in den Feierabend verabschieden können. Ich weiß, morgen ist noch Freitag, aber ja. viele haben Freitag ja so einen Homeoffice-Tag oder checken schon früher aus.
2: Lass mal ausrollen, hätte
0: oder?
2: Ich gesagt.
0: Gleich der Throwback Hit der Stunde. Mr. Props und Waves. Großartiger Hit. Das war damals der Durchbruch auch von Robin Schulz. Zu Recht. Davor gibt's noch Nico Santos und jetzt Martin Garrix, Ed Sheeran. Repeat it.
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0: 6.40 Uhr gleich am Donnerstag.
1: Hey.
0: Resi und Nick, die Radio Fantasy Morgenshow. Nico Santos, Human Being.
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0: Das ist unser täglich Brot. Immer um diese Uhrzeit müssen wir uns Fragen stellen. Fragen, auf die nicht mal die KI eine Antwort hat. Ja, wie sollen es wir dann hinbekommen?
1: Wir bekommen es doch hin. Mhm. Ab und zu hatten wir schon die richtige Lösung. So ein Lucky Punch dann. Gestern haben wir die Frage in den Raum geworfen. 17% aller Katzenbesitzer haben das. Nur 17%.
0: Ich habe gestern das Bild von meiner Katze Cindy damals gezeichnet. Eine steinalte, graue Perserkatze. Die ist auch lieber nur, die wollte immer nur drin bleiben. Ab und zu ist sie dann raus in den Garten und Mama hatte so eine Katzenminze am Terrassenrand. Und da ist sie dann rein und hat dann da, weiß ich nicht, eine Stunde lang getrippt, hat dann da an diese Katzenminze geschnüffelt.
1: Ist dann high geworden.
0: Ist dann high geworden und dann hat's gepasst.
1: Aha.
0: Ich sag die Katzenminze. Was sagt die Community?
3: So ein automatisches Katzenklo, was ist so, jetzt habe ich gesehen, dass das selbst so entleert.
4: Diese so kratzbaummäßig, oder? Für Katzen.
5: Ich glaube eine Leine für die Katze, weil die wenigsten geht mit ihren Katzen spazieren, aber manche dann schon.
0: Dieses selbstreinigende Katzenklo, das so aussieht wie so ein grauer Betonmischer.
1: Das klingt doch nach einem Traum, oder? Das habe ich noch gar nie gehört. Das ist ja wunderbar, wenn man nichts mehr machen muss und das Klo einfach sich so
0: selber putzt. Aber das ist schon, glaube ich, recht teuer, so ein Klo.
1: Und das mit der Leine finde ich irgendwie ganz...

0: Ist das gut für die Katze? Mhm,
1: ich glaube schon. Ja, du zeigst ihr halt so. Guck mal, da wohnen wir, aber du willst ja nicht, dass sie jetzt wegrennen.
0: Du wirst jetzt von mir die Antwort haben. Nur 17% aller Katzenbesitzer haben das. Es ist, und ja, weil so ein Haustier ist teuer, eine Tierversicherung.

0: Donnerstag, gleich 7:15. Resi und Nick, hier ist die Radio Fantasy Morgenshow. Hi!
1: Und ich merke schon, ich bin nicht so hart drauf wie der Markus, der heute eine kurze Hose an. Ich würde einfach mal zu einer langen Hose tendieren und euch dazu raten. 8 Grad in Schwabmünchen, 9 sind es in Neuses, bis zu 18 sind heute drin. Mix aus Sonne und Wolken ist am Start.
0: Ich glaube, das ist so eine Charaktergeschichte, inwieweit man jetzt schon bereit ist, den Sommer gehen zu lassen.
1: Was hast du an? Ich schau mal schnell unter den Tisch.
0: Hose. Also ich sage ja schon seit Wochen, dass ich jetzt bereit bin für Herbstklamotten. Also. Ich bin fein damit. So, wir gucken auf die Straßen. Kurzes Radio Fantasy Traffic Update. Mehringen, Augsburger Straße, Richtung B2. Danke Markus fürs Bescheid geben, da wird geblitzt. Dann Verbindungsstraße Holzhausen Richtung Batzenhofen bei der Bushaltestelle. Danke Annika. Und Blitzer in Friedberg, Eichacher Straße. Gleich der Throwback-Hit der Stunde, Mr. Props, Waves und jetzt Ava Max.

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0: Morgen schon.
1: Morgen. Hi,
0: guten Morgen, es ist Donnerstag und standesgemäß planen wir am Donnerstag gemeinsam mit der Community, was wir am Wochenende machen.
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1: Ab morgen wird's wieder verrückt in der Augsburger Innenstadt. Das Straßenkünstler-Festival La Strada startet wieder in Augsburg.
3: Du willst den Schwertschlucker sehen und den Feuerspucker.
1: Ja, klar, voll gerne. Ich will auch gerne jemanden jonglieren sehen, gerne auch mit mehr als zwei Bällen, weil da ist bei mir persönlich immer Schluss.
3: So ein Luftballonmann?
1: Finde ich irgendwie ein bisschen affig.
3: So, der so diese Figuren knetet und so Hunde aus so Luftballons machen kann?
1: Der ist mir schon wieder zu nah am Clown dran. Mm, ich glaube, da bekomme ich dann ein bisschen Angst. Auf jeden Fall wildes Treiben hier am Wochenende in der Augsburger Innenstadt. Das Straßenkünstlerfestival La Strada ist los.
3: Und großes Finale natürlich vom Augsburger Plärrer.
1: Ihr wisst Bescheid, das Feuerwerk ist natürlich dann morgen um 9:45 und dann geht er noch bis Sonntag.
3: Und danach ist Schicht im Schacht. Dann bis zum Frühjahrsplärrer wieder.
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7: 5 vor 7.

0: Hallo, guten Morgen.
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0: Wir kratzen heute früh an den 10 Grad in Augsburg und in Schwabmünchen. Und hier ist Markus mit den Aussichten für heute.
2: Ja, solange wir noch kein Eis kratzen müssen, finde ich, ist ja alles
0: passt,
2: okay.
0: Oder?
2: Ja, ne? Sonne und Wolken im Mix. So sieht der Tag heute aus. Im Gegensatz zu gestern. Maxi-Werte liegen bei 18 Grad.
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2: Genau, 7 Uhr haben wir, euch einen schönen guten Morgen. So, um 11 Uhr heute am Vormittag wird es in Deutschland laut, weil mal wieder, warum? Der bundesweite Warntag steht nämlich an und da werden die Alarmsysteme für den Kriegs- und Katastrophenfall getestet. Das heißt, die Handys werden dann wieder schrill alarmieren und die Sirenen legen auch los. Eine Dreiviertelstunde später kommt dann die Entwarnung, nochmal mit so einem einminütigen Heulton. Der Warntag findet ja auch immer einmal im Jahr statt.
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2: Wenn es mal brennt, können wir in Augsburg uns immer sicherer fühlen. Die Stadt investiert nämlich in den Bau gleich 3 neuer Feuerwachen. Das berichtet die Augsburger Allgemeine. Die Feuerwache West soll 2028 in Betrieb genommen werden. Sie entsteht auf einem ehemaligen Deponiegelände und kostet 17 Millionen Euro. Außerdem wird noch in Hauenstetten und in Lechhausen gebaut. Und das geht gerade viral. Im Netz sorgt nämlich ein Schild eines Supermarkts für heftige Lacher. Also ihr müsst euch vorstellen, da ist ein Pfandautomat, ja, da packst du immer deine Flaschen rein und da steht eine kuriose Anweisung und zwar mit dem Hinterteil einwerfen. So, das Ding.
0: Ja,
2: könnt ihr euch schon vorstellen, welche kreativen Lösungen sich die Community hat einfallen lassen, das Ganze auch wörtlich ein bisschen zu nehmen. Die Einwurfmethoden wären beispielsweise, also der eine fragt natürlich, mach das bitte jetzt mal vor, das will ich sehen, ja. Dann ein anderer schreibt, ohne Hose klappt es auf jeden Fall besser oder man soll besser mal eine Portion Bohnen vorher essen, denn mit Druck Luft funktioniert ja dann super.
0: Könnten wir drei eh nicht. Wir sind viel zu klein. Brauchst
2: ja
0: lange Beine
2: für sowas.
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0: Es ist kurz nach 7. Hi, guten Morgen. Auf die Straßen. Soweit. Heute früh. Alles okay. Freie Fahrt für euch. Normaler Sommerferienverkehr. Die neuesten Blitzer. Augsburg, Hauenstetten, Königsbrunner Straße, Friedberg, Eichacher Straße und Verbindungsstraße Holzhausen Richtung Batzenhofen bei der Bushaltestelle. Danke Annika fürs Melden.
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0: Guten Morgen.
4: Morgen. Folgendes Szenario. Eine Familie fährt in den Urlaub. Wer bezahlt da?
0: Ja, die Eltern.
4: Die Eltern zahlen, ja. Klar. Bei Franzi aus Gerstertshausen, ne, läuft es aber ein bisschen anders. Eigentlich kannst du sagen, dass bei ihr die Kinder das übernehmen.
0: Was ist da los? Die ganze Story gleich um 10 nach 7.
1: 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Oh.

0: Fritz Baxter. Ready for your love. Und guten wir sind Morgen. Bereit für den Urlaub.
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0: Es war eine lange Geburt hier auf Radio Fantasy. Wir haben lang gesucht. Kann jemand lösen? Kann jemand das geheime Wort erraten? Und dann geht's in den Urlaub ins Familux Resort Hotel nach Oberjoch. All inclusive für die ganze Familie. Rechnung übernehmen wir. Und heute früh um 6 Uhr die Erlösung.
2: Ja.
0: Franzi aus Gessertshausen hat beim Frühstück abgeräumt.
3: Ich sitze mit meinen zwei Kindern am Tisch und ja, wir haben versucht, bei euch durchzukommen.
0: So, Franziska, und jetzt telefonieren wir hier zu dritt.
3: Ja.
0: Oder zu fünft, kannst du sagen. Grüße an die Kids. Seid ihr bereit?
3: Wir sind bereit, oder?
4: Ja.
0: Dann ist hier der Satz, danach bitte das geheime Wort.
2: Wenn ich als Kind Bilder gemalt habe, ist ein nie vorgekommen.
3: Halt.

0: Also meine Kinder sind drauf gekommen, ich bin da gar nicht drauf gekommen.
1: Haben die auch erklärt, wie sie drauf gekommen sind?
0: Also witzigerweise war ich da nicht dabei, als die Radio gehört haben und haben gemeint, es kam irgendwas mit Giraffe vor und dann sind sie drauf gekommen, dass ja eine Giraffe einen langen Hals hat.
2: Und man muss nicht die Farbe wechseln.
1: Franzi?
0: Ja?
1: Hör mal ganz genau hin. Wenn ich als Kind Bilder gemalt habe, ist ein Hals nie vorgekommen.
3: Das ist richtig!
0: Nein.
3: Doch!
0: Wow, ich habe noch nie irgendwo angerufen und das ist mein erstes Mal und ich bin gleich durchgekommen und es ist gleich richtig.
1: Gib den Kids einen ganz dicken Kuss.
4: Mach ich. 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

0: Resi und Nick. Hier ist die Radio Fantasy Morgenshow. Hi, guten Morgen.
1: Hey, wir sind noch einstellig unterwegs. 9 Grad in Adelshausen, 8 Grad in Bobingen. Bis zu 18 sind heute drin. Ein Mix aus Sonne und Wolken ist am Start.
0: 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Die neuesten Blitzer. Friedberg, Eicherer Straße und Romina hat einen.
2: Ein Blitzer in der Wertachstraße vorm Teddy auf der rechten Seite aus einem schwarzen Van raus.
0: Danke, Romina, fürs Melden. One Republic jetzt. Need your love.

0: Wir sind erlöst. Resi und Nick, hier ist die Radio Fantasy Morgenshow. 7:50 am Donnerstag.
1: Hi, guten Morgen. Ja, dein Kurzurlaub 2026. Zwei Nächte im Familux Resort in Oberjordanien.

0: auch im Allgäu. All-Inclusive ist heute Morgen um 6 Uhr rausgegangen. Die Franzi aus Gessertshausen hat abgeräumt. Ihre Kinder sind auf den entscheidenden Tipp gekommen. Die haben das geheime Wort gelöst.
1: Wenn ich als Kind Bilder gemalt habe, ist ein...

0: heim und ich habe da wirklich ein altes Bild von mir gefunden. Das habe ich jetzt mitgebracht. Wir posten später auf Insta auch noch ein Video, da könnt ihr euch das mal anschauen. Hier das Thema ist, was hat mir am Polizeibesuch am besten gefallen? Es ist auch ein Polizist dabei.
1: Wie findest du den? Mit viel Kreativität ist das ein... Das ist ein Polizeiauto hier, oder?
0: Ja, genau. Hier das blaue Martinshorn.
1: Ja gut, stimmt. Man. Blaulicht obendrauf. Und der Mensch hat keinen Hals. Glückwunsch an Franzi aus Gestertshausen. Sie checkt ein in ihren Kurzurlaub 2026. Für sie geht's gratis. Für sie und die ganze Familie ins Allgäu. Wir wünschen einen wunderschönen Urlaub. Hier ist Radio Fantasy. Schönen guten Morgen.
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1: 7:35. Risi und Nick, hier ist die Radio Fantasy Morgenshow. Tom Odell, Lost Frequencies, Black Friday.

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1: Wir kratzen heute früh an den 10 Grad in Augsburg und in Schwabmünchen. Und hier ist Markus mit den Aussichten für heute.
2: Mit 18 Grad sind wir auch heute insgesamt dabei. Das heißt, ein Jäckchen ist schon gar nicht schlecht. Also dieses Übergangsjäckchen vielleicht erstmal, später kann es abgelegt werden, weil Sonne und Wolken im Mix und in der Sonne ist es ja nach wie vor noch schön warm.
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2: Genau, 7:30 haben wir es. Guten Morgen. Die E-Autos werden besser, Benzin und Diesel teurer. Das Interesse an E-Autos nimmt in Deutschland zu. Mehr als ein Viertel der Menschen haben in einer Umfrage gesagt, dass sie als nächstes Auto ein Elektrofahrzeug wollen. Die Gründe für die Kaufentscheidung sind vor allem finanziell. Niedrigere Betriebskosten und ein besseres Preis-Leistungs-Verhältnis. Das stehen noch vor Umweltaspekten.
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2: Bei Osram steht eine Veränderung an. Der US-Konzern Elmet Group übernimmt den Metallbereich des Werks in Schwabmünchen. Die Vereinbarung wurde kürzlich unterzeichnet. Die gute Nachricht ist dabei, dass Elmet wohl die bestehende Belegschaft und Führung übernehmen und in die Produktionsanlagen investieren will. Schwabmünchen wird damit der erste EU-Standort für hochschmelzende Metalle. Und das geht gerade viral. Wir starten ja jetzt wieder so in die Wanderzeit. Also zumindest ich habe Lust, bei so einem Wetter eher zu wandern. Ne? Und dafür gibt es dann auch das Wander-ABC. Das muss man auch fleißig lernen. Also auf Insta, auf TikTok und Co. gibt es schon diverse Videos. Bei Wanderungen sind die aufgenommen worden. Und da müssen Leute, die einem entgegenkommen, entsprechend begrüßt werden. Also die erste Begrüßung beginnt mit A. Und bei der zweiten Person muss man dann eben eine Begrüßung mit B finden. Die Videos selber sind auch super witzig. Weil ja statt zum Beispiel dem Grüß Gott einem entgegenkommt, na, öfter hier, oder wenn man bei O angekommen ist, Obacht da vorne, und Endgegner ist dann zum Schluss halt eben X.
4: Ich hätte was. X-Beine Frau sagt Hallo.
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1: Hi, guten Morgen auf die Straßen. Es ist kurz nach 7:30 bei uns die wichtigsten Verkehrsmeldungen. Zuerst, soweit heute früh, alles ohne größere Probleme. Die neuesten Blitzer, Augsburg-Hamstetten, Königsbrunner Straße, Augsburg-Berliner Allee, Höhe Lechbrücke und Augsburg-Oberer Graben.
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1: 2009, die Menschheit fragte sich, was ist da los mit diesen düster dreinschauenden Schweden? Und ein Name war seitdem auch nicht mehr wegzudenken. Mando Diao. Dance with somebody. In die Jahre gekommen und immer noch geil. Gleich der Throwback-Hit der Stunde um 7:45. Und vorher Michi Schulte, Aussies und jetzt Alex Warren.
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0: 40 Uhr, Resi und Nick, hier ist die Radio Fantasy Morgenshow. Hi, guten Morgen.
1: Morgen.
0: Es ist vollbracht. Lange hat die Community gerätselt, welches geheime Wort ist hier gesucht.
1: Wenn ich als Kind Bilder gemalt habe, ist ein nie vorgekommen.
0: Wer checkt ein in den Kurzurlaub 2026? Gratis geht's jetzt für Franzi aus Gesserzhausen und ihre Family ins Allgäu, ins Familux Resort Hotel. Sie hat heute früh um 6 Uhr eingecheckt, hat das geheime Wort erraten. Mama hat's also gemacht. Weißt du, was meine Mom schon mal geschafft hat?
1: Was denn?
0: Zum Urlaub. Hat vergessen, dass der Urlaub ist.
1: Was?
0: War dann Sommerferien?
1: Wie kann man vergessen, dass man in den Urlaub fahren darf?
0: Ja, wir hätten es nicht vergessen. Vater dann irgendwann gefragt, so du, jetzt ist, weiß ich, Sommerferien, Woche 3 oder 4 war das dann.
1: Ja.
0: Fragt Vater so, wie schaut es eigentlich aus? Wann fahren wir eigentlich jetzt an die Nordsee? Das war so immer unser Ding, zu den Sommerferien eine Zeit lang an die Nordsee fahren.
1: Ja.
0: Und Mom dann so, ich weiß nicht, also ich muss mal gucken und ja, um eine Woche vertan.
1: Wie um eine Woche vertan?
0: Ja, der Urlaub lief schon eine Woche quasi. Der war schon gebucht, wir sind eine Woche zu spät gekommen.
1: Was?
0: Die waren dann so flexibel und wir konnten dann noch eine Woche verlängern. Aber dass ihr so eine Geschichte auch mal gehört habt, so bitte nicht.
1: Oh Gott, eine Horrorvorstellung.
0: Was war jetzt das geheime Wort, das heute Morgen Franzi und ihre Family in den Urlaub gebracht hat? Ihr hört es gleich nochmal in der Show. 10 nach 8. Hier ist Radio Fantasy. The Bowser jetzt.

0: Es ist gleich 7:45. Resi und Nick, hier ist die Radio Fantasy Morgenshow. Hi,
1: Morgen.
0: Guten Morgen, schönen Donnerstag.
1: Bis zu 18 Grad sind heute drin. Es bleibt trocken. Ein Mix aus Sonne und Wolken ist am Start. Wir sind fast zweistellig. 9 Grad in Derching, 9 auch in Memmingen.
0: Kurzes Radio Fantasy Traffic Update. Vorsicht, Blitzer, Verbindungsstraße Holzhausen Richtung Batzenhofen bei der Bushaltestelle. Danke Annika fürs Melden. Und Romina hat
2: ein Blitzer in der Wertachstraße vorm Teddy auf der rechten Seite aus einem schwarzen Van raus.
0: Danke dir fürs Melden. Hier ist

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0: 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Donnerstag, 10 vor 8. Resi und Nick, hier ist die Radio Fantasy Morgenshow. Hi.
1: Morgen.
0: So, gerade weil Donnerstag ist, müssen wir uns jetzt ganz, ganz dringend um die Wochenendplanung kümmern. Was tun wir gemeinsam mit euch, mit der Community in den nächsten Tagen? Wir schauen es uns an.
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1: Ab morgen wird's wieder verrückt in der Augsburger Innenstadt.

0: Das Straßenkünstler-Festival La Strada startet wieder in Augsburg.
1: Du willst den Schwertschlucker sehen und den Feuerspucker.
0: Ja, klar, voll gerne. Ich will auch gerne jemanden jonglieren sehen, gerne auch mit mehr als zwei Bällen, weil da ist bei mir persönlich immer Schluss.
1: So ein Luftballonmann?
0: Finde ich irgendwie ein bisschen affig.
1: So, der so diese Figuren knetet und so Hunde aus so Luftballons machen kann?
0: Der ist mir schon wieder zu nah am Clown dran. Ich glaube, da bekomme ich dann ein bisschen Angst. Auf jeden Fall wildes Treiben hier am Wochenende in der Augsburger Innenstadt. Das Straßenkünstlerfestival La Strada ist los.
1: Und großes Finale natürlich vom Augsburger Plärrer.
0: Ihr wisst Bescheid, das Feuerwerk ist natürlich dann morgen um 9:45 und dann geht er noch bis Sonntag.
1: Und danach ist Schicht im Schacht. Dann bis zum Frühjahrsplärrer wieder.
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1: 5 vor 8 am Donnerstag.

0: Hey.
1: Guten Morgen. Schönen Donnerstag.
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1: Sich einfach mal was trauen bei dem Wetter. Markus ist heute in der kurzen Hose da.
3: Wow. Ja, sehr mutig.
1: Ja, knappe 10
0: also
1: Grad.
0: Also mir wäre es zu kalt, sage ich hier ganz ehrlich.
3: Ja, aber auch, also mutig zum Beispiel wäre es, wenn ich jetzt auch noch in Flipflops rumlaufen würde und hätte einen Tanktop an. Dann würde ich auch sagen, hey, das ist mutig, ne? Aber so, wir hatten ja mal jemanden, einen Mitarbeiter bei uns, der hat im Winter grundsätzlich kurze Hosen getragen. Ja, erinnert ihr euch noch an den Kevin?
0: Ja, liebe Grüße an Kevin.
3: Der war hart drauf, der Typ, ne? So, heute Sonne und Wolken im Mix bei 18 Grad.
1: 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Donnerstagmorgen, jetzt alles, was heute früh wichtig ist. Mit Markus.
3: Jawohl, um 8 Uhr ganz genau. Und ein bisschen Text wäre noch super. Dankeschön, Nick. Heute Vormittag wird es zum bundesweiten Warntag wieder laut. Wir haben um 11 Uhr die Smartphones, die wieder ganz schrill auftönen. Und auch die Warn-Apps sind am Start. Möglich macht das Cell Broadcast. Die Warnung wird direkt

0: Über die Mobilfunkmasken verschickt. Neu ist diesmal, dass auf diesem Weg gegen 11.45 Uhr dann auch die Entwarnung kommen soll.
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0: Wenn's mal brennt, können wir in Augsburg uns immer sicherer fühlen. Die Stadt investiert nämlich in den Bau gleich 3 neuer Feuerwachen. Das berichtet die Augsburger Allgemeine. Die Feuerwache West soll 2028 in Betrieb genommen werden. Sie entsteht auf einem ehemaligen Deponiegelände und kostet 17 Millionen Euro. Außerdem wird noch in Hauenstein und in Lechhausen gebaut. Und das geht gerade viral. Im Netz sorgt nämlich ein Schild eines Supermarkts für heftige Lacher. Also stellt euch vor, ihr steht am Pfandautomaten und dann hat dann jemand halt eben was hingeschrieben, also quasi die Supermarktleitung wahrscheinlich, und hat sich gedacht, wir müssen den Menschen, die es nicht begreifen, weiterhelfen. Also haben sie auf einen Zettel geschrieben, mit dem Hinterteil erst einwerfen. Und die Community findet das natürlich super witzig, ja, und nimmt es auch relativ wörtlich. Man liest in den Kommentaren, mach das bitte erstmal jemand vor, wie das funktioniert. Ein anderer schreibt, du, ohne Hose klappt's ganz einfach schon besser. Oder ein anderer schreibt, man soll ganz einfach eine Portion Bohnen vorher essen, denn mit Druckluft funktioniert das super.
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2: Guten Morgen, es ist kurz nach 8 bei uns. Die wichtigsten Verkehrsmeldungen immer zuerst. Soweit heute früh war alles okay. Die neuesten Blitzer Friedberg-Eichacher Straße. Danke Alexandra fürs Melden. Mehringen Augsburger Straße. Danke Markus. Und Lauingen an der Donau Herzog-Georg Straße.
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4: Morgen. Folgendes Szenario. Eine Familie fährt in den Urlaub. Und wer bezahlt da dann?
5: Die Eltern.
4: Genau. Bei der Franzi aus Gessertshausen läuft's aber anders. Da kannst du eigentlich sagen, dass die Kinder das Ganze übernehmen.
2: Was ist da los? Die ganze Story gleich um 10 nach 8.
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0: Hi, guten Morgen. Es ist gleich 10 nach 8 am Donnerstag. 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
0: Das war eine schwere Geburt, oder?
2: Ja, Entschuldigung.
0: Also, kannst du nicht machen.
2: Weiß ich nicht. Ich kann das ja nicht einschätzen, ob alle Kinder so komisch sind wie ich oder ob ich ein ganz besonderes Kind damals war mit meinem Malverhalten.
0: Es geht um diesen Satz.
2: Wenn ich als Kind Bilder gemalt habe, ist ein nie vorgekommen.
0: Lange gesucht nach diesem geheimen Wort, aber heute früh um 6 Uhr gab es die Erlösung. Franzi aus Gessertshausen hat beim Frühstück eingecheckt in ihren Kurzurlaub.
3: Ich sitze mit meinen zwei Kindern am Tisch und wir haben versucht, bei euch durchzukommen.
0: So, Franziska, und jetzt telefonieren wir hier zu dritt.
3: Ja.
0: Oder zu fünft, kannst du sagen. Grüße an die Kids. Seid ihr bereit?
3: Wir sind bereit, oder?
4: Ja.
0: Dann ist hier der Satz, danach bitte das geheime Wort.
2: Wenn ich als Kind Bilder gemalt habe, ist ein nie vorgekommen.
3: Hals. Also meine Kinder sind drauf gekommen. Ich bin da gar nicht drauf gekommen.
2: Haben die auch erklärt, wie sie drauf gekommen sind?
3: Also witzigerweise war ich da nicht dabei, als die Radio gehört haben und haben gemeint, es kam irgendwas mit Giraffe vor und dann sind sie drauf gekommen, dass ja eine Giraffe einen langen Hals hat.
4: Und man muss nicht die Farbe wechseln.
2: Franzi?
3: Ja?
2: Hör mal ganz genau hin. Wenn ich als Kind Bilder gemalt habe, ist ein Hals nie vorgekommen.
0: Das ist richtig!
2: Das ist richtig!
3: Nein.
0: Doch!
3: Wow! Ich habe noch nie irgendwo angerufen und das ist mein erstes Mal und ich bin gleich durchgekommen und es ist gleich richtig.
2: Gib den Kids einen ganz dicken Kuss.
3: Mach ich.
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0: Es ist 7:45. Resi und Nick, hier ist die Radio Fantasy Morgenshow. Hi, guten Morgen, schönen Donnerstag.
1: Morgen, und die Sonne ist heute richtig schüchtern. Maximal 18 Grad sind heute drin. Ein Mix aus Sonne und Wolken ist am Start in Augsburg. Gerade mehr Wolken als Sonne. Wir messen 10 in Augsburg, 10 auch in Landsberg.
0: 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Die neuesten Blitzer: Augsburg, Oberer Graben, Landsberg, Lechfeldstraße und Memminger Berg, Flughafenstraße. Ariana Grande, jetzt auf Radio Fantasy.

0: 8.18 Uhr, Resi und Nick, die Radio Fantasy Morgenshow am Morgen. Donnerstag. Und noch nie wurden in der Community so viele alte Fotoalben aufgemacht und noch nie wurden so viele alte Kinderbilder rausgezogen.
1: Wenn ich als Kind Bilder gemalt habe, ist ein nie vorgekommen.
2: Ja, mit diesem richtigen Wort konnte man einen richtig geilen Kurzurlaub abstauben. Ins Oberjoch im Allgäu, das Familux Resort, ein All-Inclusive Wellness Hotel. Ihr habt uns nur sagen müssen, was ich als Kind einfach nie gemalt habe.
0: Es war schwer. Es war eine sehr schwierige Geburt. Es hat viele, viele Tage gebraucht. Es hat viele falsche Antworten gebraucht. Viele enttäuschte Leute hier am Telefon hast du zurückgelassen, die mit ihrer Antwort falsch lagen. Und eben hat Franzi in der Show bei uns heute früh um 6 Uhr die richtige Lösung gesagt. Die da wäre...
2: Der Hals. So. Es ist nie ein Hals vorgekommen. Ich habe natürlich viele Menschen gemalt und meine Familie, die Schwester, die Eltern, die hatten alle keinen Hals. Ich weiß nicht, was mit mir da los war. Ich habe auch ein Bild heute dabei aus der Kindergartenkiste rausgezogen. Das Thema ist hier, was hat mir am Polizeibesuch am besten gefallen im Kindergarten? Und wir sehen hier auch einen Polizisten. Und was hat der nicht? Den Hals.
0: Das ist nur so ein runder Kreis soll der Bauch sein, Kreis drauf, dann ist das der Kopf. Ja, verständlich.
2: Das Video gibt es dann auch auf Insta zum Nachschauen. Da könnt ihr dann die künstlerischen Fähigkeiten mal gerne bewerten.
0: Hier ist Radio Fantasy. Es ist Donnerstag.

0: Dienstag. Wir wünschen euch einen wunderschönen guten Morgen. 8.20 Uhr.
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17: 8:45 am Donnerstag.
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0: Guten Morgen.
1: Morgen. Also,
2: schönen Donnerstag.
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2: Wir kratzen heute früh an den 10 Grad in Augsburg und in Schwabmünchen. Und hier ist Markus mit den Aussichten für heute.
5: Ja, und ich finde ja, solange die Sonne da ist, ist alles gut. Heute Sonne und Wolken im Mix. Es bleibt trocken. Die Maxi-Werte jetzt nicht ganz so warm. Mit 18 Grad sind wir dabei. Stellt sich also mehr in die Sonne und dann fühlt sich's gut an.
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5: Genau, 8:30 haben wir's. Die E-Autos werden besser, Benzin und Diesel immer teurer. Das Interesse an E-Autos nimmt in Deutschland zu, das merkt man jetzt. Und zwar laut einer Umfrage wollen mehr als ein Viertel der Menschen ihr nächstes Auto als ein Elektrofahrzeug haben. Die Gründe für die Kaufentscheidung sind vor allem finanziell, niedrigere Betriebskosten und ein besseres Preis-Leistungs-Verhältnis. Das steht alles noch vor den Umweltaspekten.
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5: Bei

0: Großraum steht eine Veränderung an. Der US-Konzern Elmet Group übernimmt den Metallbereich des Werks in Schwabmünchen. Die Vereinbarung wurde kürzlich unterzeichnet. Die gute Nachricht ist dabei, dass Elmet wohl die bestehende Belegschaft und Führung übernehmen und in die Produktionsanlagen investieren will. Schwabmünchen wird damit der erste EU-Standort für hochschmelzende Metalle. Und das geht gerade viral. Wir starten jetzt ja wieder in die Wanderzeit. Und dafür gibt's auch das Wander-ABC. Das muss vorher gelernt werden. Erst dann könnt ihr quasi in die Natur raus.
1: Oh,
0: ja, es gibt schon diverse Videos auf Insta, TikTok und so weiter. Ja, da, wenn Leute einem entgegenkommen, werden die eben entsprechend begrüßt. Also die erste Begrüßung muss mit einem A beginnen. Ja,
1: hallo.
0: Bei der zweiten Person muss es dann mit B irgendwas sein. Was fällt dir da ein?
1: Boah, keine Ahnung.
0: Brüste.
2: Bis nach unten ist noch weit.
0: Ja, glaube ich auch. Ja, die Videos sind auf jeden Fall super witzig, weil statt einem Grüß Gott eben heißt es dann Na, öfter hier oder wenn man bei O angekommen ist, Obacht da vorne, ja. Und der Endgegner, wo es dann richtig spannend wird, ist dann zum Schluss das X.
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5: Es ist kurz nach 8:30 bei uns. Die wichtigsten Verkehrsmeldungen zuerst. Bitte Vorsicht, A96 Richtung München, zwischen Weißensberg und Wangen West. Hier eine Plane auf der Straße. Bitte Vorsicht. Vorsicht, Blitzer. Die neuesten. Augsburg, Univiertel, Hugo-Eckener Straße, Augsburg-Hornstetten, Königsbrunner Straße, Danke Alexandra und Memminger Berg, Flughafenstraße.
3: 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Risi und Nick, die Radio Fantasy Morgenshow.
5: Willkommen in der Show. Das
1: hey.
5: Ist heute ein spezieller Donnerstag, weil das für ganz viele heute so ein erstes Anschnuppern wird. Wie ist der Herbst 2026? Wie wird der sich anfühlen? Wir sind dabei. Gleich der Throwback-Hit der Stunde. Martin Solveig, Intoxicated. Vorher alle Farben. Graham K.

0: Es ist vollbracht. Das geheime Wort wurde erraten.
1: Ja. Wenn ich als Kind Bilder gemalt habe, ist ein nie vorgekommen.
0: Franzi aus Gessertshausen hat heute früh um 6 Uhr angerufen und hat das erlösende Wort gesagt, das da ist.
1: Hals.
0: So.
1: Ein Hals ist nie vorgekommen bei jedem Menschen, den ich gemalt habe.
0: Für Franzi und ihre Familie geht sie jetzt nach Oberjoch, ins wunderschöne Allgäu, ins Familux Resort Hotel, All Inclusive, Wellnessurlaub, und sie muss keinen einzigen Cent zahlen. Weiß nicht, ob ich das jetzt erzählen darf oder ob Mama danach mir böse ist.
1: Oh ja,
0: Meine Mom hat mal den Urlaub vergessen.
1: Wie geht das?
0: Also,
1: du nimmst sie doch frei von der Arbeit und du hast was gebucht.
0: Ja, aber es waren halt Sommerferien. Und wissen wir selber, in den Sommerferien verschwimmt die Zeit so ein bisschen.
1: Ja.
0: Und es war halt immer fix, dass wir in den Sommerferien an die Nordsee fahren.
1: Okay.
0: Und ob jetzt Sommerferienwoche 1, 2, 3, 4, 5, irgendwann hast du ja keinen Überblick mehr.
1: Ja.
0: Das stand im Kalender, in diesem Familienplaner, den jede Familie daheim in der Küche hat. Bis mein Vater dann irgendwann gefragt hat, wann fahren wir eigentlich in Urlaub? Wann muss ich eigentlich das Auto herrichten?
1: Ja.
0: Mama, ich kann sagen, jetzt? Ich glaube, ich muss mal nachschauen. Ja, dann waren wir eine Woche zu spät im Urlaub.
1: Was?
0: Die waren dann so cool an der Nordsee und hatten noch Mann flexibel, haben gesagt, also wenn ihr schon zu spät kommt.
1: Woche den Urlaubstart einfach vercheckt. Respekt.
0: Das macht ihr nicht.
1: Liebe Grüße an deine Mama.
0: Das macht ihr nicht. Ihr checkt einen für euren Kurzurlaub 2026 hier auf Radio Fantasy. J-Lo jetzt, David Guetta, Save Me Tonight.

0: Radio Fantasy, Donnerstag, 8.40 Uhr. Guten Morgen.
1: Hey, bis zu 18 Grad sind heute drin. Wir haben einen Mix aus Sonne und Wolken und wir sind inzwischen zweistellig. 10 Grad in Derching, 10 auch in Stadtbergen.
0: Vorsicht, Blitzerverbindung Straße Holzhausen Richtung Batzenhofen bei der Bushaltestelle. Danke Annika fürs Melden. Romina hat einen
2: Blitzer in der Wertachstraße vorm Teddy auf der rechten Seite aus einem schwarzen Van raus.
0: Und Blitzer Augsburg Oberer Graben. Danke Ersan fürs Melden.

0: Es ist 10 vor 9. Hi, guten Morgen.
1: Guten Morgen.
0: Hier ist die Radio Fantasy Morgenshow. Donnerstag ist es. Das heißt, wir planen unser Wochenende.
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1: Ab morgen wird's wieder verrückt in der Augsburger Innenstadt. Das Straßenkünstlerfestival La Strada startet wieder in Augsburg.
0: Du willst den Schwertschlucker sehen und den Feuerspucker.
1: Ja, klar, voll gerne. Ich will auch gerne jemanden jonglieren sehen, gerne auch mit mehr als zwei Bällen, weil da ist bei mir persönlich immer Schluss.
0: So ein Luftballonmann?
1: Finde ich irgendwie ein bisschen affig.
0: So, der so diese Figuren knetet und so Hunde aus so Luftballons machen kann?
1: Der ist mir schon wieder zu nah am Clown dran. Ich glaube, da bekomme ich dann ein bisschen Angst. Auf jeden Fall wildes Treiben hier am Wochenende in der Augsburger Innenstadt. Das Straßenkünstlerfestival La Strada ist los.
0: Und großes Finale natürlich vom Augsburger Plärrer.
1: Ihr wisst Bescheid, das Feuerwerk ist natürlich dann morgen um 9:45 und dann geht er noch bis Sonntag.
0: Und danach ist Schicht im Schacht. Dann bis zum Frühjahrsplärrer wieder.
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3: Also wir stellen fest, das große Schwitzen ist erstmal vorbei.
4: Auf jeden Fall, der Donnerstag,
3: Markus?
4: Der Donnerstag kann zumindest mal ein bisschen Sonne mit dazu. Ja, da freuen wir uns drüber. Sonne und Wolken im Mix heute bei trockenen 18 Grad.
3: Hier ist Radio Fantasy, jetzt in 60 Sekunden alles, was an diesem Donnerstagvormittag wichtig ist, mit Markus.
4: Ganz genau, 11 Uhr, Quatsch, jetzt haben wir es erstmal 9 Uhr. Ja, aber um 11 Uhr, das wollte ich sagen, nicht erschrecken, wenn die Handys nämlich dann plötzlich losheulen, das ist bundesweiter Warntag, dann testen nämlich die Kommunen ihre Warnsysteme für den Ernstfall, unter anderem wieder über Cell Broadcast, sprich ohne App übers Handynetz. Bei Osram steht eine Veränderung an. Der US-Konzern Almet Group übernimmt den Metallbereich des Werks in Schwabmünchen. Die gute Nachricht ist dabei, dass Almet wohl die bestehende Belegschaft und auch die Führung übernehmen will. Und so heiß war ein August weltweit noch nie. Die Durchschnittstemperatur war im vergangenen Monat bei knapp 17 Grad, etwas höher als beim bisherigen Monatsrekord im Juli 2023. Auch die Weltmeere waren wärmer als in jedem August zuvor.
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3: Es ist eine Minute nach 9. Bei uns immer die wichtigsten Verkehrsmeldungen. Zuerst, da gibt es keine großen Behinderungen, sondern eigentlich nur zwei Baustellen. Es wird einmal gebaut auf der linken Spur, wenn ihr auf der A8 Richtung München zwischen Adelsried und Neusses unterwegs seid. Bremst euch an der Stelle nicht aus. Und bis heute Nachmittag um 3 geht die Baustelle auf der rechten Spur auf der B17 Richtung Augsburg zwischen Klosterlechfeld und Klein-Eitingen. Die neuesten Blitzer habt ihr uns gemeldet aus Dillingen an der Donau, Donaustraße stadteinwärts. Augsburg und

0: Universitätsviertel Hugo-Eckener-Straße, Augsburg-Proviantbach-Quartier, Berliner Alleehöhe Lechbrücke. Dann wird geblitzt auf dem Flughafenzubringer, also der Flughafenstraße im Emminger Berg. Lauingen, Herzog-Georg-Straße, Augsburg-Haunstetten, Königsbrunner-Straße und in der Runde nehmen wir auch noch die Lechfeldstraße in Landsberg am Lech mit. Wenn es noch was geben sollte, dann geht es gerne durch.
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0: Stopp, die ersten sind schon am Werkeln, Werkstatt, im Discounter oder im Backoffice. Die anderen sind noch nicht ganz wach. Ich finde, für Herzklopfen reicht's allemal. Mark Ember lässt gleich bumpern. Belong Together, Medusa machen Dampf und Chris de Serendi, die Beats. Das ist Good Old Days. Apropos Old, der Andi hier. Guten Morgen am Donnerstag.
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0: Das ist der Radio Fantasy Hitvormittag am Donnerstag. In einer Minute wird's wild. Und nein, ich meine nicht damit, dass wir jetzt einen Bus kapern und gemeinsam ins Zoo fahren. Cat's Eye zeigen uns, was passiert, wenn man die Leinen einfach mal loslässt. Es wird animalisch. Animal, viel Energie und eine leichte Brise. Wahnsinn, fertig sind die besten neuen Hits. Die laufen auch jeden Tag im Radio Fantasy Hitvormittag.
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2: Mal mit einer freundlichen Frage.
3: Ja,
2: was sagst du denn dazu, was gerade so in Gorgonzola alles passiert?
3: Ich finde es gut, dass sie es machen. Das versuchen, den Diktator zu vertreiben.
2: Woher weißt du das, was da gerade so los ist?
3: Ja, im Fernsehen habe ich es gesehen. Also es lief schon ein paar Mal bei den Nachrichten.
2: Wo liegt denn Gorgonzola genau?
3: Südamerika.
2: Könntest du dir vorstellen, wenn sich die Lage in Gorgonzola beruhigt hat, dass du mal dahin möchtest im Urlaub?
3: Eigentlich nicht.
2: Warum nicht?
3: Ja, es ist ein sehr armes Land.

0: und ich würde da deswegen nicht gerne hin.
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0: 20:09 ist es am Radio Fantasy Hit Vormittag. Ehrliche Bestandsaufnahme, liebe Community. Wie viel Kaffee sind heute schon drin? Eine? Zwei? Oder seid ihr doch eher aus der Ecke? Nee, red keinen Scheiß. Das ist schon eine intravenöse Lebenshilfe. Egal, Hauptsache wach. Mit den Beats machen wir es noch ein bisschen leichter an diesem Donnerstagvormittag. Robin Schulz und Sigala zusammen mit Zoe Wees warten in 3 Minuten mit AM zu PM. Und das ist die aktuelle von Teddy Swims, Mr. Know-It-All. 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
18: Es ist genau 9:30.
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18: Da hat doch glatt jemand den Schalter von Sommer auf Herbst umgelegt. Der Donnerstag ist zwar fast überall trocken und sonnig, aber eben nicht mehr so warm. In Augsburg, Stadt und Land werden das höchstens 18 Grad. Wochenende wird ganz nice mit bis zu 22.
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18: Bei uns aber die wichtigsten Verkehrsmeldungen. Zuerst konkrete Staus und Behinderungen gibt es nicht. Zwei kleinere Baustellen. Die erste auf der A8 Richtung München zwischen Adelsried und Neuss. Es geht bis mittags um 12. Und die zweite schlängelt sich entlang der B17 Richtung Augsburg zwischen Klosterlechfeld und Kleinaitingen. Baustopp ist dann um 15 Uhr. Da ist die Messe gelesen. Die neuesten Blitzer stehen in Augsburg. Proviantbachquartier Berlin-Allee auf Höhe der Lechbrücke. Lauingen, Herzog-Georg-Straße. Und ihr habt uns in Mehring auf die Augsburger Straße gemeldet. Und zwar, wo es Richtung B2 geht. Danke an Markus und alle anderen Blitzermelder, wenn es mehr geben sollte. Ihr erreicht uns jeden Tag 24/7.
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1: Auch in der Arbeit spielen wir euch die neuen Hits. Hier ist der heutige Powerhit fürs Büro. 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
0: Da draußen läuft das Leben, drinnen bei manchen von euch wahrscheinlich noch der Windows-Ladebalken, denn Updates laufen noch am liebsten vormittags im normalen Geschäftsbetrieb. Das ist irgendwie Gesetz. Wenn auch ihr es langsam hochfahrt, kein Stress, wir übernehmen schon mal den akustischen Part mit einem Song, der gerade ordentlich Stimmung auf TikTok schürt. Mijiko trendet unfassbar heftig, ist einer der besten neuen Hits und in dieser Runde der Radio Fantasy Powerhit fürs Büro.

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0: Okay, stopp. Und wenn jemand jetzt noch den Funken schlechter Laune in sich trägt, der ist selbst schuld, denn auf Radio Fantasy auf der Playlist warte mit Kaigo genau der Sound, bei dem man automatisch mitwippt. Sommer, Freiheit, Feel Good. Das ist 4Life und der Song darf auch laut.

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11: In einer knappen Minute wird's 10.
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11: Markus und ich haben gerade so im Vorbeigehen eher festgestellt, dass man eigentlich noch die kurze Hose ganz gut tragen kann, wenn man untenrum schon eingepackt ist, damit es schön warm ist, oder?
15: Was so macht eingepackt das wie mit einer Windel oder sowas.
11: Ja, genau.
15: Ja, genau. Naja, also auf jeden Fall heute mit 18 Grad ist natürlich jetzt nicht mehr so, wie wir es noch jetzt vor ein paar Tagen zum Beispiel hatten. Sonne und Wolken im Mix. Die Sonne ist manchmal ein bisschen schüchtern, kommt aber immer wieder raus.
11: Hier ist Radio Fantasy, jetzt in 60 Sekunden alles, was an diesem Donnerstagvormittag wichtig ist mit dem Mann und der kurzen Hose. Hier ist Markus.
15: Jawohl, 10 Uhr haben wir es. Und in einer Stunde gibt es wieder einen deutschlandweiten Probealarm. Dabei soll getestet werden, ob Handys, Apps und Sirenen wie vorgesehen funktionieren. Mit dem Probealarm werden wir ja für den Katastrophenfall sensibilisiert. Wenn es mal brennt, können wir in Augsburg uns immer sicherer fühlen. Die Stadt investiert nämlich in den Bau gleich 3 neuer Feuerwachen. Gebaut wird also im Bärenkeller, in Hauenstetten und in Lechhausen. Und mehr als ein Viertel der Menschen in Deutschland sagt, als nächstes Auto will ich wahrscheinlich ein Elektrofahrzeug anschaffen. Das geht aus einer Studie hervor. Wichtigste Gründe sind Fortschritte bei der Reichweite, steigende Spritpreise und das verbesserte Ladenetz.
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11: Bei uns sind die wichtigsten Verkehrsmeldungen. Zuerst Vorsicht, wenn ihr auf der A8 Richtung München unterwegs seid, zwischen dem Rastplatz Scharenstetten und Ulm-West. Behinderung nach einem Unfall auf der rechten Spur. Polizei ist hier bereits vor Ort. Die neuesten Blitzer stehen in Landsberg auf der Lechfeldstraße, Augsburg-Oberhausen-Wertherstraße, Augsburg-Hauenstetten-Königsbrunner Straße, Landsberg am Lechfelder Straße haben wir schon. Und in Leukirch, da habt ihr uns noch die Albrecht-Dürer Straße gemeldet. Wenn sonst noch irgendwo was fehlen sollte. Neuer Stau, Behinderungen, Blitzer, Abstandsmesser. Immer gerne her damit.
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0: Heute Vormittag am Donnerstag mit Andi und einem kleinen Service-Feature. Checkt doch, wenn ihr gerade euer Handy in der Hand habt, schnell mal den Akku. Wenn da 12% draufsteht, sucht euch schnell eine Powerbank. Und wenn das Handy wieder voll ist, dann könnt ihr uns auch gerne überall, wo ihr seid, über die App hören. Denn der Donnerstagvormittag, der kann mit Nico Santos, mit Higher Power von Coldplay. Und hier sind die beiden unkaputtbaren Ed Sheeran und Martin Garrix. 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

Na also, der Donnerstag ist schon mit am Laufen und damit ist es weitaus nicht mehr so schlimm wie Montag. Hier ist der Radio Fantasy Hit Vormittag. Bei uns bekommt er jeden Tag die besten neuen Hits vor

The Bowser, Magnetic und Michael Schulte, 5 AM. Dazwischen bauen wir uns jetzt noch einen neuen Hit zusammen, nämlich den von Anatur zusammen mit 45 Ultra. Drums sind drin. Richtig ordentliche Bässe, dürfen in keinem Song fehlen. Feine E-Gitarre. Und Gesang. Fertig ist gerade einer der coolsten, besten neuen Hits von Anatur featuring 45 Ultra. Talk to you auf Radio Fantasy. Hier laufen immer die besten neuen Hits.

Durch den Donnerstag geht's auf Radio Fantasy mit dem Hit Vormittag. Wir bringen euch jeden Vormittag perfekt durch den Job. Morgen haben wir um 16 Uhr wieder ein Date. Yes, denn dann laufen eure 30 Lieblinge der Woche. Ihr habt wieder mitgevotet, beziehungsweise tut das vielleicht bis morgen noch für die Radio Fantasy Charts. Denn auch dann gilt, der Song mit den meisten Stimmen steht ganz oben. Deswegen gerne schnell euer Voting über unsere kostenlose App oder auf

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8: Gleich wird's heiß.
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8: Da hat doch glatt jemand den Schalter von Sommer auf Herbst umgelegt. Der Donnerstag ist zwar fast überall trocken und sonnig, aber eben nicht mehr so warm. In Augsburg, Stadt und Land werden das höchstens 18 Grad. Wochenende wird ganz nice mit bis zu 22.
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8: Bei uns haben wir die wichtigsten Verkehrsmeldungen. Zuerst habt ein Auge drauf, wenn ihr auf der A8 Richtung München zwischen Dachaufitz und Verbruck im Dreieck München-Eschenried unterwegs seid. Da liegen mehrere Reifenteile auf der Straße. Gleiches Spiel, andere Autobahn, die 96er Richtung Lindau. Hier liegen Reifenteile zwischen Landsberg Ost und Landsberg Nord. Die neuesten Blitzer stehen auf der B17 Richtung Landsberg auf Höhe Königsbrunn. Da wird euer Abstand gemessen. Königsbrunn selber, Landsberger Straße, Diedorf-Pestalozzi-Straße, Augsburg-Oberhausen, hier auf der Werthachstraße.
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1: Du brauchst schnell ein passendes Bild, hast aber keine Lust auf Bildbearbeitung, dann nutz DALL-E, geschrieben Dalle, die Bild-KI von OpenAI. Du gibst einfach ein Cappuccino auf einem Holztisch, goldene Morgensonne, minimalistischer Stil, und DALL-E erstellt dir in Sekunden mehrere Varianten, die du direkt in ChatGPT abrufen kannst. Perfekt, wenn du spontan ein Visual zum Beispiel für Social Media oder eine Einladung brauchst oder einfach mal ausprobieren willst, was DALL-E kann.
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Falls ihr an diesem Donnerstagvormittag gerade eben heimlich an euren Crush denkt, wir können schweigen auf Radio Fantasy und verpetzen euch nicht. Aber vielleicht ist genau heute der Tag, an dem man Postings eben nicht nur liked, sondern auch tatsächlich mal Hey dazu schreibt. Mut wird belohnt. Bei uns sogar jeden Tag im Hitvormittag mit extra viel Musik von Temper City. Self-Aware läuft noch vor 11 dazu. Jennifer Lopez und der Getter. Save me tonight. 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
12: Es ist kurz vor 11.
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12: Wer heute noch schwitzt, ist vermutlich Bademeister oder Saunameister, aber ansonsten hält sich das Ganze jetzt schon ganz schön in Grenzen, Markus, oder?
14: Ah ja, definitiv, ja. Also Sonne und Wolken im Mix und da kommt aber auch schon der Alarm so richtig, ja. Wenn der Andi das Handy laut
12: Stichwort,
14: lässt, ja,
12: ne,
14: ist ganz klar, aber dazu gleich mehr. So, heute auf jeden Fall Sonne und Wolken im Mix bei Maxi-Werten um 18 Grad.
12: Hier ist Radio Fantasy jetzt in 60 Sekunden. Alles, was an diesem Donnerstagvormittag wichtig ist, mit Markus.
14: Ganz genau. 11 Uhr haben wir es. Und ja, bitte nicht erschrecken, wenn die Handys eben loslegen. Es ist bundesweiter Warentag. Dann testen nämlich die Kommunen ihre Warnsysteme für den Ernstfall. Unter anderem eben wieder über Cell Broadcast, sprich ohne App, nämlich übers Handynetz. Bei Osram steht eine Veränderung an. Der US-Konzern Elmet Group übernimmt ja den Metallbereich des Werks in Schwabmünchen. Die gute Nachricht ist, dass Elmet wohl die bestehende Belegschaft übernehmen will. Und so heiß war ein August weltweit noch nie. Die Durchschnittstemperatur war im vergangenen Monat bei knapp 17 Grad, etwas höher als beim bisherigen Monatsrekord im Juli 2023. Auch die Weltmeere waren wärmer als in jedem August zuvor.
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12: Es ist kurz nach 11, Meldungen über Verkehrsstörungen, aktuell Fehlanzeige. Deswegen gleich zu den neuesten Blitzern. Habt ihr uns gemeldet aus Gablingen-Wertinger Straße, Augsburg-Innenstadt, Oberer Graben, Diedorf-Flurstraße, Augsburg-Oberhausen-Wertherstraße und Augsburg-Univiertel-Hugo-Eckener-Straße.
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12: Ab welcher Länge ist eigentlich eine Sprachnachricht ein Podcast? Das sind wirklich so lebensnotwendige Fragen, die ich mir gerade stelle, der Andi hier. Fest steht, wir schaffen schon in einer Minute richtig Fakten, wo heute was geht. In Radio Fantasy WhatsApp um 10 nach 11. Dazu echt kein fauler Zauber mit Lady Gaga, Abracadabra nach dem Getter und der Popo-Wackel-Queen Jennifer Lopez.

0: meisten Hits laufen am Radio Fantasy Hit Vormittag und ich sag mal so, gepflegte Eskalation in einer Minute mit dem Megahammer von Tame Impala. Der schüttelt einmal ordentlich das Hirn durch. Jeden Tag die besten neuen Hits Dracula in 60 Sekunden.
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2: Servus, hier ist Monir und was geht eigentlich am Wochenende? Freunde, ich bin wirklich noch nicht lange in Augsburg, aber selbst ich habe mitbekommen, was der Augsburger Plärrer für eine Magie hat. Überall sehe ich lachende Menschen mit Tracht rumlaufen. Deswegen sollten wir auf jeden Fall die letzten Tage vom Augsburger Plärrer genießen. Der geht nur noch bis Sonntag. Morgen gibt es dann noch ein letztes Mal das Feuerwerk um 9:45 Uhr. Und wer nach dem Plärrer noch weiterziehen will, kann ab 23 Uhr after im Filion Café. Das ist direkt am Plärrer, neben dem Binzwanger Zelt. Also egal wie der Zustand ist, ihr kommt auf jeden Fall an. Freunde, wenn ihr jetzt sagt, es hat sich wirklich für mich ausgeplärrert, dann könnt ihr ab morgen bis Sonntag von 15 bis 20 Uhr zum internationalen Straßenkünstlerfest La Strada gehen. Dafür müsst ihr nur in die Innenstadt. Die Straßenkünstler sind dort überall verteilt, zum Beispiel am Moritzplatz oder am Rathausplatz. Alle Infos zu den Events fantasy.de.
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20 nach 11 am Radio Fantasy Hit Vormittag. Kurze ehrliche Bestandsaufnahme, liebe Community. Wie viel Kaffee habt ihr heute schon intus? Einer? Zwei? Oder seid ihr eher aus der Ecke? Nee, ich brauch doch schon eine intravenöse Lebenshilfe. Egal, Hauptsache hellwach. Und wenn ihr doch noch so ein paar Anlaufschwierigkeiten habt oder euch ja vielleicht mit den Weißwürsten überfressen habt, dann haben wir genau den richtigen Sound, um so ein bisschen durchzuatmen mit Tame Impala auf Radio Fantasy. Immer die besten neuen Hits.

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6: Es ist 11:30.
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6: Da hat doch glatt jemand den Schalter von Sommer auf Herbst umgelegt. Der Donnerstag ist zwar fast überall trocken und sonnig, aber eben nicht mehr so warm. In Augsburg, Stadt und Land werden das höchstens 18 Grad. Wochenende wird ganz nice mit bis zu 22.
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6: Bei uns haben wir die wichtigsten Verkehrsmeldungen. Zuerst mit dieser einen Gefahrenmeldung. Seid bitte vorsichtig auf der B28 Richtung Ulm. Zwischen Neu-Ulm und den drei Kittystädten, da liegen mehrere Plastikteile auf der Straße. Die drei neuesten Blitzer kommen heute Vormittag aus Gablingen. Batzenhofer Straße, sagt Stefanie. Dankeschön. Christian hat einen reingerufen in Königsbrunn. Landsberger Straße, Christian sagt, er steht auf Höhe der Tankstelle. Und dann haben wir noch einen in der Augsburger Innenstadt im Bereich des oberen Grabens. Wenn es noch was geben sollte, mehr Staus, mehr Behinderungen, mehr Blitzer, dann gibt's es gerne durch.
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Man sagt ja immer, oben an der Spitze ist es einsam. Hier ist der Radio Fantasy Hit Vormittag. Und nachdem man ungern alleine ist, gesellen sich zu 29 Top 10 Hits immer noch eine Nummer 1 in den Radio Fantasy Charts. Das ist eure Nummer 3 aus der letzten Woche, The Bowser mit Magnetic. Auf der 2 letzte Woche, Sorry Papi von Topic. Und der Song mit den meisten Stimmen letzte Woche ging an Temper City. Wird einmal alles durchgewürfelt oder bleibt alles wie es ist? Antwort in den Radio Fantasy Charts. Morgen ab 16 Uhr die Top 30. Da laufen immer die best neuen Hits. Das ist übrigens eure Nummer 4 der letzten Woche. Das ist Teddy Swims Mr. Know-It-All.

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8: Kurz vor 12 Uhr haben wir
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8: Sonnige 15 Grad aktuell am Augsburger Hauptbahnhof, 15 auch in Sussmarshausen. Auch heute Nachmittag weiterhin Sonne und Wolken und morgen am Freitag zum Start ins Wochenende das gleiche Wetter wie heute bei maximal 20 Grad. Also es wird jetzt so langsam richtig schön herbstlich. Und jetzt Radio Fantasy, alles was für eure Mittagspause am Donnerstag wichtig ist mit Joachim.
10: Um 12 Uhr, hallo. Hiobs Botschaft von der Deutschen Bahn. Die Generalsanierung wichtiger Strecken wird länger dauern als geplant. Wie Konzernchefin Paller mitteilt, wird die Überarbeitung des Konzepts gerade mit dem Verkehrsministerium abgestimmt. Aus Berlin Diana Kramer.
11: Die Bahn hat jetzt auch ein Pünktlichkeitsproblem bei der Streckensanierung. Eigentlich sollte die ja langfristig dafür sorgen, dass Züge pünktlicher sind. Aber die Pläne, 4 Sanierungen pro Jahr zu schaffen, waren offenbar zu ambitioniert. Hier soll das Tempo nun gedrosselt werden. Genaue Jahreszahlen nannte die Bahnchefin nicht.
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10: In Augsburg hat heute der Prozess gegen einen 16-Jährigen aus dem südlichen Landkreis wegen Vorbereitung einer schweren staatsgefährdenden Gewalttat und Sprengstoffdelikten begonnen. Der Jugendliche soll mit dem IS sympathisiert und große Mengen Pyrotechnik für einen Anschlag gesammelt haben. Ein mögliches Ziel, eine Synagoge. Das Urteil wird spätestens Anfang kommenden Monats erwartet. Und dieses lustige Ding geht gerade viral. Im Ostalbkreis in Baden-Württemberg wird ein ausgebüxtes Känguru gesucht. In der Nacht auf gestern verschwand es aus einem privaten Gehege. Jetzt hüpft es wahrscheinlich in einem Wald bei Kirchheim am Ries herum in der Nähe der bayerischen Grenze. Im Wald, auch hier in Deutschland, finden sich Kängurus gut zurecht. Sie dürfen nur nicht auf Straßen geraten.
8: Wie ich mir das gerade so vorstelle, dann hüpfen die einfach so davon und...
10: Boing, boing, boing. Schon süß. So, wir haben Post vom Deutschen Fußballbund. In Abstimmung mit den Fernsehpartnern wurde die zweite Pokalrunde genau terminiert. Den Auftakt macht am Dienstag, den 27. Oktober, schon um 18 Uhr. Unter anderem der FC Augsburg bei der SG Sonnenhof Groß-Aspach aus der dritten Liga. Außerdem steht jetzt der Termin für das schönste Bundesliga-Heimspiel. Gegen den FC Bayern geht es am Samstag, den 10. Oktober um 15.30 Uhr.
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8: Bei uns immer die wichtigsten Verkehrsmeldungen. Zuerst die gute Nachricht, es läuft und die neuesten Blitzer. Einmal in Königsbrunn auf der Landsberger Straße, Höhe der Tankstelle. Dann einmal Augsburg-Göggingen, Gabelsberger Straße und ganz neu Augsburg-Amagasaki-Allee statt einwärts Richtung City-Galerie. Danke dir, Marina, fürs Melden. Grüße gehen raus an dich.
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8: 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Und heute Morgen um 6 Uhr bei Resi und Nick, die Radio Fantasy Morgenshow, wurde unser geheimes Wort erraten. 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
8: Welches geheime Wort wir die ganze Zeit gesucht haben. Um 10 nach 12 nach 3 Hits am Stück.
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1: So eine lange Geburt. Wir haben lang gesucht. Kann jemand das geheime Wort erraten? 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Und heute früh um 6 Uhr die Erlösung.
2: Ja.
1: Franzi aus Gessertshausen.
3: Ich sitze mit meinen zwei Kindern am Tisch und wir sind bereit, oder?
4: Ja.
2: Wenn ich als Kind Bilder gemalt habe, ist ein nie vorgekommen.
3: Hals.
2: Franzi?
3: Ja.
1: Das ist richtig!
2: Richtig!
3: Nein.
1: Doch!
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5: Genau, 12:30 haben wir es.
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5: Sonnige 15 Grad aktuell am Augsburger Hauptbahnhof, 15 auch in Zusmarshausen. Heute Nachmittag weiterhin Sonne und Wolken, kein Regen in Sicht. Und morgen am Freitag zum Start ins Wochenende auch Sonne und Wolken. Es bleibt aber weiterhin kühl, maximal 20 Grad.
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5: Bei uns immer die wichtigsten Verkehrsmeldungen zuerst. Wir schauen auf die A8 Richtung Stuttgart zwischen dem Rastplatz Witterstall und Hohenstadt. Hat es einen Unfall gegeben, deswegen ist die linke Spur blockiert. Und die neuesten Blitzer, einmal Augsburg auf der Gabelsberger Straße, dann Augsburg am Amagasaki-Allee stadteinwärts Richtung City-Galerie und dann Augsburg-Univiertel auf der Rumplerstraße stadtauswärts.
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Holding All By Myself. Immer die besten neuen Hits. Hier ist die Radio Fantasy Siesta. Ich habe immer die meiste Musik für eure Mittagspause am Donnerstag in der Playlist. Lasst es euch natürlich weiterhin richtig schön schmecken. Gleich ist es wieder soweit. Jeden Tag

immer um 15:45. Der Radio Fantasy Throwback Hit der Stunde von Avicii dieses Mal. Bevor es losgeht, Christos und Randy, neue Musik, die gut bei euch ankommt, Good Old Days. Und damit ihr mal versteht, wie so ein Hit aufgebaut ist, ihr hört ja am Ende nur das Endprodukt, bauen wir den jetzt gemeinsam. Und als allererstes brauchen wir erstmal die Drums. Dann brauchen wir ein bisschen Bass. Dann fehlt noch ein bisschen Gitarre. Und zum Schluss der Gesang. Christos und Randy jetzt in der Radio Fantasy.

Das war der Throwback-Hit der Stunde. Immer um 15:15 auf Radio Fantasy. 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

Immer die besten neuen Hits, immer die meiste Musik für eure Mittagspause am Donnerstag. Nur in der Radio Fantasy Siesta. Jetzt habe ich für euch Dasher in der Playlist. Haben wir schon lange nicht mehr gehabt mit Austin. Und sie hat in einem Interview erklärt bzw. erzählt, dass sie an einem dritten Album arbeitet, zusammen mit ihrem älteren Bruder. Und dieses Album, wenn wir Glück haben, kommt am Ende des Jahres raus. Und wenn ich das Album, dann auf jeden Fall ein paar neue Hits, die auf dieses Album dann teasen. Also da werde ich euch natürlich auf dem Laufenden halten.

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4: Kurz vor 13 Uhr haben wir
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4: 16 Grad aktuell in Odelzhausen und sonnige 16 auch am Augsburger Hauptbahnhof. Heute Nachmittag weiterhin kein Regen in Sicht und morgen am Freitag zum Start ins Wochenende auch Sonne und Wolken bei maximal 20 Grad. Also trotz Sonne, es bleibt sehr kühl. 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
6: Ja, es ist sehr kühl um 13 Uhr, hallo. Die Deutsche Bahn zieht die Notbremse. Die Sanierung der großen wichtigen Strecken geht nicht so schnell wie geplant. 4 Megabaustellen pro Jahr seien doch nicht zu schaffen, sagt Konzernchefin Palla, ohne neue Jahreszahlen zu nennen. Momentan werde zusammen mit dem Verkehrsministerium das Konzept überarbeitet. Aus Berlin, Diana Kramer.
7: Hier soll das Tempo nun gedrosselt werden. Genaue Jahreszahlen nannte die Bahnchefin nicht. Das werde auch davon abhängen, wie viel Geld aus dem Infrastruktursondervermögen fließt, sagte sie. Ursprünglich sollten rund 40 Strecken bis Anfang der 2030er Jahre auf Vordermann gebracht werden. Zuletzt war aber schon von 2036 die Rede.
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6: Auch wenn das Wetter gerade nicht unbedingt an den Badesee einlädt, das Landratsamt Eicher-Friedberg warnt wieder vor der Blaualge. Das Gesundheitsamt hat diese Woche am Kissinger Weidmannsee, am Badesee Derching und am Mandichosee in Merching zum wiederholten Mal Tychonema im Wasser nachgewiesen. Sie kann für kleine Kinder und insbesondere für Hunde zur tödlichen Gefahr werden. Es ist Wahlkampf in den USA Richtung Midterms. Präsident Trumps Umfragewerte sind im Keller. Er hat eine Idee. Jeder, der für seine Republikaner stimmt, bekommt Geld. $5.000 sollen es sein, wenn die Republikaner beide Kammern im Kongress halten. Das würde den US-amerikanischen Steuerzahler mehr als $1.3 Billionen kosten. Ob rechtlich zulässig? Unklar. Und das geht gerade viral. Bisher gibt es Taco Bell in Deutschland nur auf US-Militärstützpunkten. Geplant ist aber schon lange, eine normale Filiale zu eröffnen. Der erste Versuch im Mai vergangenen Jahres scheiterte. Jetzt ein neuer Anlauf. Ende des Monats soll es in Köln soweit sein, denn Köln sei laut, inklusiv, bunt und tolerant. Laut Ankündigung plant Taco Bell Deutschland auch mit vegetarischen Alternativen zu den Tex-Mex-Klassikern wie Tacos, Quesadillas und Burritos.
4: Ich bin eher der Burger-Fan. American Burger, Cheeseburger.
6: Das heißt, wenn Taco Bell hier in Augsburg eine Filiale aufmacht, dann werden sie den schönen Toni Schatz nie sehen.
4: Nee.
6: Oh mein Gott.
4: Vielleicht einmal, aber dann nicht mehr.
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4: Bei uns immer die wichtigsten Verkehrsmeldungen. Zuerst die gute Nachricht. Es läuft und die neuesten Blitzer. Einmal in Königsbrunn auf der Egerländerstraße. Dann Augsburg-Oberhausen auf der Wertachstraße. Und Augsburg-Univiertel auf der Rumplerstraße stadtauswärts. Wenn ihr noch was entdeckt habt, dann gerne anrufen oder schickt eine WhatsApp vorbei.
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4: Heute am Donnerstag mit mir Toni und jetzt neue Musik, DJ Gocha mit Chico, sein allererster Hit, der auch weltweit gut ankommt, auch bei uns im Fantasyland kommt und ja, mehr muss man dazu nicht sagen.
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0: Servus, hier ist Monir und was geht eigentlich am Wochenende? Freunde, ich bin wirklich noch nicht lange in Augsburg, aber selbst ich habe mitbekommen, was der Augsburger Plärrer für eine Magie hat. Überall sehe ich lachende Menschen mit Tracht rumlaufen. Deswegen sollten wir auf jeden Fall die letzten Tage vom Augsburger Plärrer genießen. Der geht nur noch bis Sonntag. Morgen gibt es dann noch ein letztes Mal das Feuerwerk um 9:45 Uhr. Und wer nach dem Plärrer noch weiterziehen will, kann ab 23 Uhr aftern im Filion Café. Das ist direkt am Plärrer, neben dem Binzwanger Zelt. Also egal wie der Zustand ist, ihr kommt auf jeden Fall an. Freunde, wenn ihr jetzt sagt, es hat sich wirklich für mich ausgeplärrt, dann könnt ihr ab morgen bis Sonntag von 15 bis 20 Uhr zum internationalen Straßenkünstlerfest La Strada gehen. Dafür müsst ihr nur in die Innenstadt. Die Straßenkünstler sind dort überall verteilt, zum Beispiel am Moritzplatz oder am Rathausplatz. Alle Infos zu den Events fantasy.de.
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5: Genau, 2:30 haben wir es.
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0: 16 Grad aktuell in Odelzhausen und sonnige 16 auch am Augsburger Hauptbahnhof. Heute Nachmittag weiterhin die gute Nachricht, kein Regen in Sicht und morgen am Freitag zum Start ins Wochenende, genauso wie heute, Sonne und Wolken bei maximal 20 Grad.
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0: Bei uns immer die wichtigsten Verkehrsmeldungen zuerst. Die gute Nachricht, es läuft und die neuesten Blitzer einmal in Graben auf der Fuggerstraße, dann Landsberg auf der Lechfeldstraße und B2 Augsburg Richtung Donauwörth. Höhe Donauwörth hat sich auch noch ein Schlawiner versteckt.
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1: Ray Dalton, Go That High.
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0: Miley Cyrus mit End of the World. 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
2: Freak mal mit einer freundlichen Frage.
3: Ja,
2: was sagst du denn dazu, was gerade so in Gorgonzola alles passiert?
3: Ich find's gut, dass sie es machen, dass sie versuchen, den Diktator zu vertreiben.
2: Woher weißt du das, was da gerade so los ist?
3: Ja, im Fernsehen hab ich's gesehen. Also es lief schon ein paar Mal bei den Nachrichten.
2: Wo liegt denn Gorgonzola genau?
3: Südamerika.
2: Könntest du dir vorstellen, wenn sich die Lage in Gorgonzola beruhigt hat, dass du mal dahin möchtest im Urlaub?
3: Eigentlich nicht.
2: Warum nicht?
3: Ja, es ist ein sehr armes Land und ich würde da deswegen nicht gerne hin.
2: Damit zurück ins Fantasy-Sendestudio.
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Und jetzt habe ich für euch Lost Frequencies in der Playlist mit Love is the Only Thing. Und Lost Frequencies, Ende August, Anfang September, hat er in Ecuador ein richtig cooles Konzert gegeben, zusammen mit Maroon 5 vor 17.000 Fans. Und das hat ihm so viel Spaß gemacht, dass er gesagt hat, Ecuador ist ab sofort auch bei mir auf der Landkarte für meine nächste Tournee. Mal schauen. Natürlich, hoffentlich kommt er.

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17: Kurz vor 14 Uhr haben wir's. Hier ist die Radio Fantasy Siesta. Ich habe immer die meiste Musik in der Playlist für euren Start in den Donnerstagnachmittag. Und gleich neue Musik, Olivia Rodrigo, Drop Dead.
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17: 17 Grad in Mehring, 17 auch am Augsburger Hauptbahnhof. Heute Nachmittag weiterhin Sonne und Wolken im Mix. Die gute Nachricht, kein Regen in Sicht und morgen am Freitag das gleiche Wetter wie heute bei maximal 20 Grad. Und jetzt Radio Fantasy, alles was für euren Start in den Donnerstagnachmittag wichtig ist mit Joa.
19: Um 14 Uhr, hallo. Die Deutsche Bahn tritt in Sachen Streckengeneralsanierung auf die Bremse. Statt wie geplant 4 pro Jahr sollen nur noch 2 komplett gesperrt und erneuert.

0: werden, in Ausnahmefällen 3. Mehr Baustellen gleichzeitig schränken den Zugverkehr zu stark ein, heißt es jetzt vom Bahnchef in Palla. Das Ziel, die rund 40 Generalsanierungen bis 2036 abzuschließen, dürfte damit vom Tisch sein.
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0: Bei Osram steht eine Veränderung an. Der US-Konzern Elmet Group übernimmt den Metallbereich des Werks in Schwabmünchen. Die Vereinbarung wurde kürzlich unterzeichnet. Die gute Nachricht ist, dass Elmet wohl die bestehende Belegschaft und Führung übernehmen und in die Produktionsanlagen investieren will. Schwabmünchen wird damit der erste EU-Standort für hochschmelzende Metalle. Mit dem Geld der Kunden spielt man auch nicht in Niedrigzinsphasen. Schon per Gesetz ist es öffentlichen Kassen verboten, bei der Kapitalanlage Risiko einzugehen. Die Anlage muss konservativ geschehen. Trotzdem entschieden sich zahlreiche Manager für unsichere Immobilienfonds. Zuletzt war von mehreren 100 Millionen Euro Verlust die Rede. Nach neuen Zahlen der Bundesregierung dürfte es aber weit mehr sein. Aus Berlin, Tanja Wagner.
2: Kassen und kassenärztliche Vereinigungen haben sich verspekuliert. Schon bis Ende letzten Jahres mussten Wertberichtigungen von rund 400 Millionen Euro vorgenommen werden. Und auch für dieses Jahr haben einige Kassen weitere Verluste angekündigt. In Medienberichten war von über 1,1 Milliarde Euro die Rede.
0: Und das geht gerade viral. Das Schild eines Supermarkts sorgt für größte Belustigung. Die kuriose Anweisung am Pfandautomaten, Flaschen mit dem Hinterteil einzuwerfen, löst sehr kreative Reaktionen aus. Die Community nimmt die Aufforderung humorvoll wörtlich und diskutiert über mögliche Einwurfmethoden. Zu lesen ist da also, macht das bitte mal jemand vor oder ohne Hose klappt es besser.
3: Ich wüsste gar nicht, ob meiner das überhaupt könnte. So, also
0: da hochzukommen, das ist die einzelne Flaschen, die musst du da oben einwerfen.
3: Also ich weiß nicht, ja, vielleicht zu zweit geht's dann.
0: Akrobatisch,
3: aber,
0: ja.
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3: Bei uns immer die wichtigsten Verkehrsmeldungen. Zuerst die gute Nachricht. Es läuft und die neuesten Blitzer. Einmal Augsburg, Oberer Graben. Dann Landsberg auf der Lechfeldstraße. Und dann noch in Graben auf der Fuggerstraße. Und wenn ihr noch was entdeckt habt, dann gerne anrufen oder schickt mir WhatsApp vorbei.
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3: Und ich habe es gestern schon gesagt, ihr seid nah dran. Es wartet ein All-Inclusive-Hotel mit der gesamten Family for free in den Alpen. Und heute Morgen um 6 Uhr bei Resi und Nick, die Radio Fantasy Morgenshow, wurde unser geheimes Wort erraten. Ich spiele nochmal den Satz vor.
4: Wenn ich als Kind Bilder gemalt habe, ist ein nie vorgekommen.
3: Welches geheime Wort wir die ganze Zeit gesucht haben, oben in 10 nach 2, nach 3 Hits am Stück.
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0: war eine lange Geburt. Wir haben lang gesucht. Kann jemand das geheime Wort erraten? Und dann geht's ins Familux Resort Hotel nach Oberjoch, all inclusive für die ganze Familie. Und heute früh um 6 Uhr die Erlösung.
1: Ja.
0: Franzi aus Gershardshausen.
2: Ich sitze mit meinen zwei Kindern am Tisch und wir sind bereit, oder?
3: Ja.
1: Wenn ich als Kind Bilder gemalt habe, ist ein nie vorgekommen.
2: Hals.
1: Franzi?
2: Ja.
0: Das ist richtig!
1: Das ist richtig!
2: Richtig! Nein.
0: Doch!
2: Ich habe noch nie irgendwo angerufen und es ist mein erstes Mal und ich bin gleich durchgekommen. Und es ist gleich richtig.
1: Gib den Kids einen ganz dicken Kuss.
2: Mach ich!

Immer die besten neuen Hits, immer die meiste Musik für euren Start in den Donnerstagnachmittag. Gibt's nur in der Radio Fantasy Siesta. Jetzt habe ich für euch Teddy Swims in der Playlist mit Mr. Know-It-All und er hat schon angekündigt, nächstes Jahr kommt er auch nach Deutschland wegen seiner Tour. März 27, Hamburg, Berlin und Köln und der Vorverkauf, der startet schon, also schnapp

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24: Kurz vor 3:30 haben wir's.
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24: 17 Grad in Mehring, 17 auch am Augsburger Hauptbahnhof. Heute Nachmittag weiterhin Sonne und Wolken, kein Regen in Sicht, auch wenn es vielleicht so aussieht, als würde es bald regnen. Nein, tut es heute nicht. Morgen am Freitag zum Start ins Wochenende das gleiche Wetter wie heute, Sonne und Wolken bei maximal 20 Grad.
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24: Bei uns immer die wichtigsten Verkehrsmeldungen. Zuerst die gute Nachricht. Es läuft und die neuesten Blitzer einmal in Königsbrunn auf der Landsberger Straße. Dann einmal Augsburg auf der Wertachstraße und Augsburg-Univiertel auf der Rumpler Straße stadtauswärts.
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Rosé und Bruno Mars, APT. Immer die besten neuen Hits, immer die meiste Musik für euren Start in den Donnerstagnachmittag. Nur in der Radio Fantasy Siesta. Und ihr wisst ja, wir haben unser Hauptprogramm Radio Fantasy, aber wir haben auch Channels, wie zum Beispiel Radio Fantasy Classics, nur Throwback-Hits. Zum Beispiel Madonna in der Playlist Hang Up ist ein Klassiker. Und ja, wir haben auch in der Playlist DJ Ötzi, einen Stern, wir alle kennen den Text. Den schenk ich dir heute Nacht. Radio Fantasy Classics erreichbar über DAB Plus, euren Smart Speakern, zum Beispiel Alexa oder auch über unsere App. Deswegen klickt euch gerne mal rein und wenn ihr keinen Bock mehr habt auf Throwback Hits, dann kommt's wieder zurück zu unserem Hauptprogramm und wenn ihr keinen Bock mehr habt auf die besten neuen Hits, dann geht's wieder zurück und so weiter und so fort. Und vor allem sagt es weiter, damit unsere Radio Fantasy Community immer größer wird.

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Hier ist die Radio Fantasy Siesta, immer mit den besten neuen Hits. Gleich um 15 Uhr übernimmt Dani, dann geht's weiter mit dem Radio Fantasy Hit Nachmittag. Und bevor es losgeht, von mir noch Topic mit spanischer Musik, Sorry Bobby, dann Swedish House Mafia und jetzt Lola Young mit Messi. Schönen Nachmittag euch. 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
15: Es ist 15 Uhr.
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15: Noch viel grau an diesem Donnerstagnachmittag im Fantasyland. Wir messen 17 Grad in Augsburg und in Kaufbeuren. Zwischendurch schaut die Sonne schön raus. Morgen wird es wieder freundlicher. 20 Grad geht's rauf und dann heißt es auch fürs Wochenende, wenn wir da schon mal schauen, ganz, ganz viel Sonne. Hier ist Radio Fantasy, jetzt alles, was an diesem Donnerstagnachmittag wichtig ist, mit Joa.
18: Um 3 Uhr, hallo. Hiobs Botschaft von der Deutschen Bahn. Die Generalsanierung wichtiger Strecken dauert länger als geplant. Wie Konzernchefin Paller mitteilt, wird Überarbeitung des Konzepts gerade mit dem Verkehrsministerium abgestimmt. Aus Berlin, Diana Kramer.
19: Die Bahn hat jetzt auch ein Pünktlichkeitsproblem bei der Streckensanierung. Eigentlich sollte die ja langfristig dafür sorgen, dass Züge pünktlicher sind. Aber die Pläne, 4 Sanierungen pro Jahr zu schaffen, waren offenbar zu ambitioniert. Hier soll das Tempo nun gedrosselt werden. Genaue Jahreszahlen nannte die Bahnchefin nicht.
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18: In Augsburg hat heute der Prozess gegen einen 16-Jährigen aus dem südlichen Landkreis wegen Vorbereitung einer schweren staatsgefährdenden Gewalttat und Sprengung

0: Sprengstoffdelikten begonnen. Der Jugendliche soll mit dem IS sympathisiert und große Mengen Pyrotechnik für einen Anschlag gesammelt haben. Ein mögliches Ziel, eine Synagoge. Das Urteil wird spätestens Anfang kommenden Monats erwartet. Und dieses lustige Ding geht gerade viral. Im Ostalbkreis in Baden-Württemberg wird ein ausgebüxtes Känguru gesucht. Ah. In der Nacht auf gestern verschwand es aus seinem privaten Gehege. Jetzt hüpft es wahrscheinlich in einem Wald bei Kirchheim am Ries herum, in der Nähe der bayerischen Grenze. Im Wald, auch hier in Deutschland, finden sich Kängurus gut zurecht. Sie dürfen nur nicht auf Straßen geraten.
1: Ja, das Känguru hat bestimmt den Wein irgendwie so im Blick.
0: Weil den Wein?
1: Ja, da gibt es bestimmt ganz viel Wein, so Baden-Württemberg.
0: Na, du scheinst dich ja auszukennen, wenn du da rumhüpfst, ne?
1: Ja.
0: So, wir haben Post vom Deutschen Fußballbund. In Abstimmung mit den Fernsehpartnern wurde die zweite Pokalrunde genau terminiert. Den Auftakt macht am Dienstag, den 27. Oktober, schon um 18 Uhr unter anderem der FC Augsburg bei der SG Sonnenhof Groß-Aspach aus der dritten Liga. Außerdem steht jetzt der Termin für das schönste Bundesliga-Heimspiel. Gegen den FC Bayern geht es am Samstag, den 10. Oktober. Um 15:30 Uhr.
1: Ja, noch sind wir ja erster Platz als Augsburger. Schauen wir mal, wie weit das noch geht.
0: Auf jeden Fall bis morgen 15:31 Uhr.
1: So nämlich.
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1: 3:02 Uhr bei uns sind immer die wichtigsten Verkehrsmeldungen zuerst. A8 Richtung Stuttgart zwischen Merklingen und dem Rastplatz Widderstall. Vorsicht, hier die rechte Spur blockiert. Hier liegen Gegenstände auf der Fahrbahn. Und der Luis hat uns auch noch eine WhatsApp reingeschickt, eine Sprachmemo.
3: Hi, ich wollte mich melden auf der B300 Augs-Dieder Richtung Augsburg. Und zwar ab ungefähr Höhe Obi ist Stau. Das zieht sich ja bis zur Auffahrt. Die 17 Zeitverlust sind hier mindestens 15 Minuten. Schönen Nachmittag.
1: Danke dir, wünsche ich dir ebenfalls die neuesten Blitzer. Da schauen wir noch drauf. Augsburg-Göggingen, Friedrich-Ebert-Straße. Dann in Dillingen am Stadtberg. In Graben, Fuggerstraße. B2 Augsburg Richtung Donauwörth, Höhe Donauwörth. Und auch Augsburg-Univiertel, Rumplerstraße, hier stadtauswärts. Habt ihr noch was gesehen? Macht es dem Luis einfach nach. WhatsApp oder Anruf. Danke und allen gute Fahrt.
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1: An diesem Donnerstag mit Dani. Servus. Kennt ihr das, wenn ein Kollege von euch auf einmal im Büro Schluck aufbekommt? Und dann geht's los. Und es hört auch nicht mehr auf, ne? Warum wir Menschen aber eigentlich Schluckauf bekommen? Da gibt's eine ganz einfache Antwort. Und die bringt uns gleich Alex mit seinem unnützen Wissen jeden Tag um 2:50 Uhr. Also nach 3 Hits jetzt. Hier ist BTS und Swim. Und ich frag mich selber auch mal. Weiß ich nicht.
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1: Wie funktioniert denn das eigentlich mit diesem Schluck auf? Dani?
2: Wahrscheinlich irgendwie falsch Luft geschluckt erstmal und dann denkt sich der Magen, hey Alter, da muss wieder was raus.
1: Warst du ziemlich dicht dran hier. Also Schluckauf entsteht, wenn sich das Zwerchfell, also unser wichtigster Atemmuskel, plötzlich und unkontrolliert zusammenzieht. Gleichzeitig schließen sich die Stimmbänder blitzschnell. Und das typische Geräusch ist also eigentlich ein kleiner Atemunfall, so wie du es gesagt hast. Warum der Körper das macht, da sind sich die Wissenschaftler immer noch nicht einig. Manche denken, das könnte irgendein uralter Reflex aus der Evolution sein.
2: Es gibt aber einen ganz einfachen Trick, wie du ihn wegbekommst.
1: An der Zunge ziehen?
2: Nee. Du musst es anderen Leuten beweisen und dann schaffst du es nicht. Beweis der anderen Person, dass du einen Schluck auf hast, das ist so ein Mindset und dann kriegst du ihn weg.
1: Okay, ich kenne das nur an der Zunge ziehen, 10 Sekunden. Kennst du nicht?
2: Nee. Oder an drei Glatzköpfe denken.
1: Und deren Zunge rausziehen.
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Stellt euch mal vor, ihr seid mit ein paar Kumpels in Norwegen in einer abgelegenen Hütte bei minus 15 Grad. Draußen tobt der Schneesturm und da müsst ihr einen Sommerhit komponieren. Richtig crazy. Das haben nämlich die drei Jungs von The Bowser gemacht. Die Band, die damit richtig erfolgreich durch die Decke ging mit diesem Song hier, der absolut viral ging. Die haben tatsächlich auch nur ein paar Schnipsel erstmal hochgeladen auf TikTok und Co. Und dann ging der schon durch die Decke. Und raus kam also insgesamt beim Schneesturm dieser Sommerhit. Magnetic. Immer die besten neuen Hits für euren Donnerstagnachmittag. Radio Fantasy.

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23: Es ist 3:30.
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23: Viel Grau am Donnerstagnachmittag, 17 Grad in Augsburg und in Schmiechen. Manchmal schaut die Sonne noch durch. Morgen der Freitag wieder freundlicher, mehr Sonne und 19 Grad. Und das letzte Sommerferienwochenende ist auch super freundlich und sonnig. 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Jetzt alles, was an diesem Donnerstagnachmittag wichtig ist, mit Joa.
24: Um 15.30 Uhr. Hallo. Die Deutsche Bahn zieht die Notbremse. Die Sanierung der großen, wichtigen Strecken geht nicht so schnell wie geplant. 4 Megabaustellen pro Jahr seien doch nicht zu schaffen, sagt Konzernchefin Paller. Momentan werde zusammen mit dem Verkehrsministerium das Konzept überarbeitet. Aus Berlin, Diana Kramer.
25: Hier soll das Tempo nun gedrosselt werden. Genaue Jahreszahlen nannte die Bahnchefin nicht. Das werde auch davon abhängen, wie viel Geld aus dem Infrastruktursondervermögen fließt, sagte sie. Ursprünglich sollten rund 40 Strecken bis Anfang der 2030er Jahre auf Vordermann gebracht werden. Zuletzt war aber schon von 2036 die Rede.
24: 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Auch wenn das Wetter gerade nicht unbedingt an den Badesee einlädt, das Landratsamt Eicherfriedberg warnt wieder vor der Blaualge. Das Gesundheitsamt hat diese Woche am Kissinger Weidmannsee, am Badesee Derching und am Mandichosee in Märching zum wiederholten Mal Tychonema im Wasser nachgewiesen. Sie kann für kleine Kinder und insbesondere für Hunde zur tödlichen Gefahr werden. Es ist Wahlkampf in den USA Richtung Midterms Anfang November. Präsident Trumps Umfragewerte sind im

0: Wähler, er hat eine Idee. Der Republikaner Wähler wird gekauft. $5,000 soll es für jeden sein, wenn die Republikaner beide Kammern im Kongress halten. Das würde den US-amerikanischen Steuerzahler um die $1,2 Billionen kosten. Ob rechtlich zulässig? Unklar.
1: Wahnsinn.
0: Und das geht gerade viral. Bisher gibt es Taco Bell in Deutschland nur auf US-Militärstützpunkten. Geplant ist aber schon lange, eine normale Filiale zu eröffnen. Der erste Versuch im Mai vergangenen Jahres scheiterte. Jetzt ein neuer Anlauf. Ende des Monats soll es in Köln soweit sein, denn Köln sei laut, inklusiv, bunt und tolerant. Laut Ankündigung plant Taco Bell Deutschland auch mit vegetarischen Alternativen zu den Tex-Mex-Klassikern wie Tacos, Quesadillas und Burritos.
1: Also ein Grund nach Köln, nicht wegen dem Köln. Sondern weg mit Taco Bell.
0: Dann Kölsch dazu.
1: Ja.
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1: Gleich 3 Minuten nach 4:30 bei uns immer die wichtigsten Verkehrsmeldungen. Zuerst A8 Richtung München zwischen Dasing und Adelzhausen. Vorsicht, Reifenteile hier auf der Fahrbahn. Und außerdem A7 Richtung Ulm zwischen Memmingen Süd und dem Kreuz Memmingen. Hier am Fahrbahnrand ein Pannenauto. Ansonsten rollt es die neuesten Blitzer. Die stehen in Augsburg, Göggingen, Friedrich-Ebert-Straße. Außerdem in Friedberg-Eichacher Straße. Außerdem Graben-Fugger Straße. Buchloe Schwabenstraße in Dillingen am Stadtberg und auch Kempten Heusring. Habt ihr noch was gesehen? Staus und Blitzer wie immer, her damit als WhatsApp oder einfach durchklingeln. Danke und gute Fahrt.
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0: immer die besten neuen Hits für euren Donnerstagnachmittag. Bless und Kisses. Mua. Hier auf Radio Fantasy. Ich bin Dani. Servus.
1: Mit den beiden

0: Es war eine lange Geburt. 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
2: Mach ich!

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So, gehen wir rein in euren Donnerstagnachmittag mit immer den besten neuen Hits hier auf Radio Fantasy. Und die ist brandneu, Chris de Serendi. The Good Old Days gibt's in der nächsten Stunde um kurz nach vier. Vorher jetzt noch drei Hits am Stück, alle Farben und From Disco to Disco. Ja, dann gehen wir halt nochmal feiern. Ich bin Dani, servus.

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13: Es ist 16 Uhr.
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13: Ein grauer Donnerstagnachmittag und es ist recht frisch bei 17 Grad in Augsburg und in Bobingen. Ab und zu schaut die Sonne durch. Morgen am Freitag wieder mehr Sonne und 20 Grad und auch das Wochenende wird super freundlich. 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
15: Um 4 Uhr, hallo. Die Deutsche Bahn tritt in Sachen Streckengeneralsanierung auf die Bremse. Statt wie geplant 4 pro Jahr sollen nur noch 2 komplett gesperrt und erneuert werden, in Ausnahmefällen 3. Mehr Baustellen gleichzeitig schränken den Zugverkehr zu stark ein, heißt es jetzt vom Bahnchefin Palla. Das Ziel, die rund 40 Generalsanierungen bis 2036 abzuschließen, dürfte damit vom Tisch sein.
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15: Bei Osram steht eine Veränderung an. Der US-Konzern Elmet Group übernimmt den Metallbereich des Werks in Schwabmünchen. Die Vereinbarung wurde kürzlich unterzeichnet. Die gute Nachricht ist, dass Elmet wohl die bestehende Belegschaft und Führung übernehmen und in die Produktionsanlagen investieren will. Schwabmünchen wird damit der erste EU-Standort für hochschmelzende Metalle. Mit dem Geld der Kunden spielt man auch in Niedrigzinsphasen nicht. Schon per Gesetz ist es öffentlichen Kassen verboten, bei der Kapitalanlage Risiko einzugehen. Die Anlage muss konservativ sein. Trotzdem entschieden sich zahlreiche Manager für unsichere Immobilienfonds. Zuletzt war von mehreren 100 Millionen Euro Verlust die Rede. Nach neuen Zahlen der Bundesregierung dürfte es aber weit mehr sein. Aus Berlin, Tanja Wagner.
16: Kassen und kassenärztliche Vereinigungen haben sich verspekuliert. Schon bis Ende letzten Jahres mussten Wertberichtigungen von rund 400 Millionen Euro vorgenommen werden. Und auch für dieses Jahr haben einige Kassen weitere Verluste angekündigt. In Medienberichten war von über 1,1 Milliarde Euro die Rede.
15: Und das geht gerade viral. Das Schild eines Supermarkts sorgt für größte Belustigung. Die kuriose Anweisung am Pfand.

0: Automaten, Flaschen mit dem Hinterteil einzuwerfen. Ja, so kann man das ausdrücken. Ne? Das löst natürlich sehr kreative Reaktionen hervor. Die Community nimmt die Aufforderung humorvoll wörtlich und diskutiert über mögliche Einwurfmethoden. Das musst du dir jetzt mal bildlich vorstellen.
1: Ja, mach ich schon.
0: Zu lesen ist da also, macht das bitte mal jemand vor oder... Der beste Tipp, ohne Hose klappt es besser.
1: Ich habe mir jetzt dich vorgestellt, wie du da vielleicht zurückwärts versuchst, diese Flasche rein.
0: Und dann in 1,50 Meter Höhe.
1: Oh wie soll ja, das bitte ist, gehen? Das wird olympisch, sage ich dir.
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1: Gleich 3 Minuten nach 4 bei uns immer die wichtigsten Verkehrsmeldungen zuerst. A8 München, Stuttgart, hier in Augsburg West. Hier in beiden Richtungen sind noch mehr Arbeiten. Ansonsten habe ich nichts zu melden. Der übliche Feierabendverkehr an diesem Donnerstag. Die neuesten Blitzer stehen in Augsburg-Lichhausen, Neuburger Straße, in Oberhausen, Wertachstraße, Göggingen, Friedrich-Ebert-Straße. Wir schauen nach Friedberg, Eichacher Straße, in Offingen, Remshater Straße und auch Kempten blitzgefährlich im Heusring. Habt ihr noch was gesehen? Staus, Blitzer, wie immer WhatsApp oder Anruf. Danke und allen gute Fahrt.
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1: Jawollo Apollo an diesem Donnerstagnachmittag. Schicken wir euch in ein All-Inclusive-Hotel, das Familux-Resort in Oberjoch, wenn ihr das geheime Wort von Resi aus der Radio-Fantasy-Morgenshow erraten könnt. Hier kommt der Satz.
3: Wenn ich als Kind Bilder gemalt habe, ist ein nie vorgekommen.
1: Jeden Tag haben wir mit euch gezockt, gerätselt und das Fantasyland ist verrückt geworden und es wurde gelöst. Heute Morgen bei Resi und Nick, die Radio Fantasy Morgenshow. Nur welches Wort wir gesucht haben, das erfahrt ihr nochmal nach 3 Hits. Wir gehen es nochmal gemeinsam durch. Hier ist Jennifer Lopez mit Save Me Tonight.
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0: Friedberger Straße ist wieder blitzgefährlich, hat uns der Mustafa geschickt. An diesem Donnerstagnachmittag, da wird wieder der Blitzer, dieser ganz krasse mobile Blitzer wird da hier aufgebaut. Danke Mustafa für deine WhatsApp an diesem Donnerstagnachmittag.
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0: Da ist das Fantasyland verrückt geworden nach dem geheimen Wort, was es denn ist, was wir gesucht haben. In dem Satz von Resi aus der Radio Fantasy Morgenshow. Zu gewinnen gab es ja, kleiner Reminder, ein ganzes Wochenende all-inclusive in dem Luxushotel Familux Resort in Oberjoch, einfach mal die Seele baumeln zu lassen. Und heute Morgen um 6 Uhr bei Resi und Nick hat es dann geklappt. Und Franzi aus Gessertshausen hat folgendes Wort gesagt.
2: Hals.
0: Der Hals.
3: Franzi?
2: Ja?
3: Hör mal ganz genau hin. Wenn ich als Kind Bilder gemalt habe, ist ein Hals nie vorgekommen.
0: Das ist richtig!
3: Das ist richtig!
2: Das ist richtig!

0: Nein.
1: Ja, und jetzt Franzi aus Gessershausen. Hier ist der Dani, hallo.
2: Hallo Dani.
1: Da ist jemand ganz, ganz glücklich, glaube ich.
2: Ja.
1: Franzi, erklär mal, wie geht's dir?
2: Wie es mir geht? Ja, es war so ein komischer Tag heute, wie wenn es nicht real wäre. Ja, wie so ein Fiebertraum.
1: Das glaube ich dir. Wie war so deine erste Reaktion, als es dann doch jetzt wahr war, das Geheimnis?
2: Ich habe es erstmal nicht geglaubt. Aber habe mir gedacht, man braucht nicht anrufen. Ach, was soll ich da anrufen? Ich komme eh nicht durch, das wird eh nichts. Und was ist das überhaupt für ein komisches Wort? Keine Ahnung. Und meine Kinder haben dann gestern, wann war das? Um 5 Uhr, glaube ich, haben sie dann diesen letzten Tipp gehört und sagst du, Mama, wir wissen, was es ist, du rufst da jetzt an. Ja, es war schon, wir haben uns alle sehr gefreut.
1: Das glaube ich. Freunde, für euch geht's weiter. Ab nächster Woche Montag mit genau dem hier.
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Diese Nummer beamt euch zurück in die 2000er. Es geht um Bass Hunter, All I Ever Wanted. Melodie kennt ihr noch. Und jetzt eine ganz neue Nummer von You Not Us. Aha, ja. Daddy DJ ist damit dabei. Flipside heißt die neue Nummer. Und es ist brandheiß. Bekommt ihr um kurz nach 4:30 hier auf Radio Fantasy, nämlich immer die besten neuen Hits. Hier ist Holly Humberstone mit To Love Somebody.

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0: 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Hier ist der Radio Fantasy Tankticker.
1: Zum Beispiel in Horgau bei der Esso-Tankstelle bekommt ihr den Liter E10 für 2,14 Euro und Diesel für 2,28 Euro. Oder in Eichach bei der Chat-Tankstelle der Liter E10 für 2,14 Euro und Diesel 2,30 Euro.
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10: Es ist 16:30.
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10: Viel Grau am Donnerstagnachmittag, 17 Grad in Augsburg und in Schmiechen. Manchmal schaut die Sonne noch durch. Morgen der Freitag wieder freundlicher, mehr Sonne und 19 Grad. Und das letzte Sommerferienwochenende ist auch super freundlich und sonnig. 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
13: Um 16.30 Uhr, hallo. Hiobs Botschaft von der Deutschen Bahn. Die Generalsanierung wichtiger Strecken dauert länger als geplant. Wie Konzernchefin Palla mitteilt, wird die Überarbeitung des Konzepts gerade mit dem Verkehrsministerium abgestimmt. Aus Berlin, Diana Kramer.
14: Die Bahn hat jetzt auch ein Pünktlichkeitsproblem bei der Streckensanierung. Eigentlich sollte die ja langfristig dafür sorgen, dass Züge pünktlicher sind. Aber die Pläne, 4 Sanierungen pro Jahr zu schaffen, waren offenbar zu ambitioniert. Hier soll das Tempo nun gedrosselt werden. Genaue Jahreszahlen nannte die Bahnchefin nicht.
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13: In Augsburg hat heute der Prozess gegen einen 16-Jährigen aus dem südlichen Landkreis wegen Vorbereitung einer schweren staatsgefährdenden Gewalttat und Sprengstoffdelikten begonnen. Der Jugendliche soll mit dem IS sympathisiert und große

0: Mengen Pyrotechnik für einen Anschlag gesammelt haben. Ein mögliches Ziel, eine Synagoge. Das Urteil wird spätestens Anfang kommenden Monats erwartet. Und dieses lustige Ding geht gerade viral. Im Ostalbkreis in Baden-Württemberg wird ein ausgebüxtes Känguru gesucht. In der Nacht auf gestern verschwand es aus einem privaten Gehege. Jetzt hüpft es wahrscheinlich in einem Wald bei Kirchheim am Ries herum in der Nähe der bayerischen Grenze. Im Wald, auch hier in Deutschland, finden sich Kängurus gut zurecht. Das kennen wir hier aus den Stauden. Sie dürfen nur nicht auf die Straßen geraten.
1: So ein Dachs oder so ein Fuchs, die werden sich jetzt denken, hoi, hab ich auch noch nicht gesehen.
0: Hoi, mal gucken, wie gut das Ding boxt. Ne? So, wir haben Post vom Deutschen Fußballbund. In Abstimmung mit den Fernsehpartnern wurde die zweite Pokalrunde genau terminiert. Den Auftakt macht am Dienstag, den 27. Oktober, schon um 18 Uhr. Unter anderem der FC Augsburg bei der SG Sonnenhof Groß-Aspach aus der dritten Liga. Außerdem steht jetzt der Termin für das schönste Bundesliga-Heimspiel. Gegen den FC Bayern geht es am Samstag, den 10. Oktober um 15.30 Uhr.
1: Nein, man könnte jetzt sagen, wir sind Spitzenreiter, wir können es mit jedem aufnehmen, gell?
0: Bis Samstag 15.31 Uhr sind wir Spitzenreiter. Egal, was beim Spiel morgen Abend passiert, die können uns nett einholen.
1: So nämlich.
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1: 4 Minuten nach 4:30 bei uns immer die wichtigsten Verkehrsmeldungen zuerst. Ich habe nur ein paar Mehrarbeiten auf der A8 München-Stuttgart Höhe Augsburg-West. Die gehen noch ungefähr eine halbe Stunde. Ansonsten habe ich nicht den normalen Feierabendverkehr an diesem Donnerstagnachmittag. Die neuesten Blitzer Augsburg-Spickel, Friedberger Straße, in Lechhausen Neuburger Straße und Oberhausen-Wertachstraße. Dann in Friedberg-Eichacher Straße, Dillingen am Stadtberg und auch in Kempten-Heusring. Habt ihr noch was gesehen? Schickt gerne eine WhatsApp rein oder ruft einfach an. Danke und gute Fahrt allen.
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Kein FC Augsburg-Fan hätte das gedacht am Saisonstart. Ja, hey, Samstag ist soweit, nächstes Heimspiel und wir gehen als Spitzenreiter rein. 15.30 Uhr der FCA zu Hause gegen Bayern 0 für Leverkusen. Die nächsten oder letzten Tickets könnt ihr euch da noch holen. Und was sonst noch alles am Wochenende geht, klären wir jetzt.

0: Servus, hier ist Monier und was geht eigentlich am Wochenende? Freunde, ich bin wirklich noch nicht lange in Augsburg, aber selbst ich habe mitbekommen, was der Augsburger Plärrer für eine Magie hat. Überall sehe ich lachende Menschen mit Tracht rumlaufen. Deswegen sollten wir auf jeden Fall die letzten Tage vom Augsburger Plärrer genießen. Der geht nur noch bis Sonntag. Morgen gibt es dann noch ein letztes Mal das Feuerwerk um 9:45 Uhr. Und wer nach dem Plärrer noch weiterziehen will, kann ab 23 Uhr after im Filion Café. Das ist direkt am Plärrer, neben dem Binzwanger Zelt. Also egal wie der Zustand ist, ihr kommt auf jeden Fall an. Freunde, wenn ihr jetzt sagt, es hat sich wirklich für mich ausgeplärrert, dann könnt ihr ab morgen bis Sonntag von 15 bis 20 Uhr zum internationalen Straßenkünstlerfest La Strada gehen. Dafür müsst ihr nur in die Innenstadt. Die Straßenkünstler sind dort überall verteilt, zum Beispiel am Moritzplatz oder am Rathausplatz. 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
1: Also ich war schon immer so ein Fan von Pepsi Max. Also ohne Zucker, weiß nicht, die haut einfach immer komplett rein. 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
21: Es ist 17 Uhr.
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21: Immer noch grau an diesem Donnerstagnachmittag. Ab und zu kann die Sonne mal durchspitzeln. Wir messen 17 Grad in Augsburg und in Kaufbeuren. Morgen, der Freitag, startet wieder freundlicher, mehr Sonne und das auch am letzten Sommerferienwochenende. 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
23: Um 5 Uhr, hallo. Die Deutsche Bahn zieht die Notbremse. Die Sanierung der großen, wichtigen Strecken geht nicht so schnell wie geplant. 4 Megabaustellen pro Jahr seien doch nicht zu schaffen, sagt Konzernchefin Palla. Momentan werde zusammen mit dem Verkehrsministerium das Konzept überarbeitet. Aus Berlin, Diana Kramer.
24: Hier soll das Tempo nun gedrosselt werden. Genaue Jahreszahlen nannte die Bahnchefin nicht. Das werde auch davon abhängen, wie viel Geld aus dem Infrastruktursondervermögen fließt, sagte sie. Ursprünglich sollten rund 40 Strecken bis Anfang der 2030er Jahre auf Vordermann gebracht werden. Zuletzt war aber schon von 2036 die Rede.
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23: Auch wenn das Wetter gerade nicht unbedingt an den Badesee einlädt, das Landratsamt Eicherfriedberg warnt wieder vor der Blaualge. Das Gesundheitsamt hat diese Woche am Kissinger

0: Weidmannsee, am Badesee Derching und am Mandichosee in Märching zum wiederholten Mal Tychonema im Wasser nachgewiesen. Sie kann für kleine Kinder und insbesondere für Hunde zur tödlichen Gefahr werden. Es ist Wahlkampf in den USA Richtung Midterms Anfang November. Präsident Trumps Umfragewerte sind im Keller. Er hat eine Idee. Der Republikaner-Wähler wird gekauft. $5,000 sollen es für jeden sein, wenn die Republikaner beide Kammern im Kongress halten. Das würde den US-amerikanischen Steuerzahler um die $1,2 Billionen kosten. Ob rechtlich zulässig? Unklar. Und das geht gerade viral. Bisher gibt es Taco Bell in Deutschland nur auf US-Militärstützpunkten. Geplant ist aber schon lange, eine normale Filiale zu eröffnen. Der erste Versuch im Mai vergangenen Jahres scheiterte. Jetzt ein neuer Anlauf. Ende des Monats soll es in Köln soweit sein. Denn Köln sei laut, inklusiv, bunt und tolerant. Laut Ankündigung plant Taco Bell Deutschland auch mit vegetarischen Alternativen zu den Tex-Mex-Klassikern wie Tacos, Quesadillas und Burritos.
1: Oh, geil. Das heißt, jeden Dienstag zum Taco Dienstag müssen wir nach Köln hochfahren, Joa.
0: Nur wir zwei.
1: Ja.
0: Und dann die Karte rauf und runter.
1: Ganz genau.
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1: Und ich sag ganz laut, Arriba! 4 Minuten nach 5 bei uns immer die wichtigsten Verkehrsmeldungen zuerst. Und zwar geht es auf die A8 Richtung Stuttgart zwischen Oberelchingen und der Auffahrt Ulm-Ost. Hier, Vorsicht, ein kaputtes Auto. Ebenfalls auch zwischen Dachau-Fürstenfeldbruck und Sulzimus. Das steht hier am Fahrbahnrand. Ansonsten der übliche Feierabendverkehr am Donnerstagnachmittag. Die neuesten Blitzer: Augsburg-Spickel, Friedberger Straße, in Lechhausen, Neuburger Straße, Kempten-Heusring, Friedberg-Eichacher Straße, und der Luis hat auch noch einen entdeckt und uns eine Sprachmemo reingeschickt.
3: Dein Blitzer B300, Ostersbach Richtung Gessertshausen, Höhe Maingründel.
1: Vielen Dank dir fürs Melden. Wenn ihr auch was gesehen habt, macht es dem Luis nach, WhatsApp oder Anruf. Danke euch und gute Fahrt.
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1: Am Donnerstag mit Dani und Taco. Dienstag wäre jetzt natürlich auch geil. Aber heute ist Donnerstag und er ist auch wieder mit am Start.
4: Freak mir mit einer freundlichen Frage.
5: Ja, ja,
4: was sagst du denn dazu, was gerade so in Gorgonzola alles passiert?
5: Ja, ich finde es gut, dass sie es machen. Dass sie versuchen, den Diktator zu vertreiben.
1: Aha, in Gorgonzola also. Er war wieder unterwegs und ich hoffe, die richtigen Antworten sind auch mit dabei. Und zwar nach 3 Hits um 17:10 Uhr. Hier ist für euch Tiffany Harris und Vertigo.
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0: Immer die besten neuen Hits für euren Donnerstagfeierabend auf Radio Fantasy. Geiler Track, Martin Garrix als DJ und als Sänger Ed Sheeran. Mit der neuen Nummer heißt Repeat It. In weniger als einer Minute. Ich bin Dani, servus.
1: Und jetzt wieder Augsburgs durchgekleideter Fragensteller. Hier ist der Radio Fantasy.
2: Freak mal mit einer freundlichen Frage.
3: Ja,
2: was sagst du denn dazu, was gerade so in Gorgonzola alles passiert?
3: Ich find's gut, dass sie es machen. Das versuchen, den Diktator zu vertreiben.
2: Woher weißt du das, was da gerade so los ist?
3: Ja, im Fernsehen hab ich's gesehen. Also es lief schon ein paar Mal bei den Nachrichten.
2: Wo liegt denn Gorgonzola genau?
3: Südamerika.
2: Könntest du dir vorstellen, wenn sich die Lage in Gorgonzola beruhigt hat, dass du mal dahin möchtest im Urlaub?
3: Eigentlich nicht.
2: Warum nicht?
3: Ja, es ist ein sehr armes Land und ich bin da deswegen nicht gerne hin.
2: Damit zurück ins Fantasy-Sendestudio.
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Immer die besten neuen Hits hier auf Radio Fantasy für euren Donnerstag-Feierabend und eine neue Nummer von Topic zusammen mit Sängerin Becky G. Die kennen wir noch von diesem Song hier zum Beispiel. Sean Paul und David Guetta hier, den Beat. Und sie ist bekannt dafür, so Upbeat, so Reggaeton zu singen. Merkt man auch in dieser Nummer. Aber das ist auch der komplette Ohrwurm für 2026. Hier ist Sorry Papi, immer die besten neuen Hits.

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15: 17:30 haben wir es.
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15: Ein grauer Donnerstagnachmittag und es ist recht frisch bei 17 Grad in Augsburg und in Bobingen. Ab und zu schaut die Sonne durch. Morgen am Freitag wieder mehr Sonne und 20 Grad. Und auch das Wochenende wird super freundlich. Hier ist Radio Fantasy, jetzt alles, was an diesem Donnerstagnachmittag wichtig ist, mit Joa.
18: Um 17.30 Uhr, hallo. Die Deutsche Bahn tritt in Sachen Streckengeneralsanierung auf die Bremse. Statt wie geplant 4 pro Jahr sollen nur noch 2 komplett gesperrt und erneuert werden, in Ausnahmefällen 3. Mehr Baustellen gleichzeitig schränken den Zugverkehr zu stark ein, heißt es jetzt von Bahnchefin Palla. Das Ziel, die rund 40 Generalsanierungen bis 2036 abzuschließen, dürfte damit vom Tisch sein.
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18: Bei Osram steht eine Veränderung an. Der US-Konzern Elmet Group übernimmt den Metallbereich des Werks in Schwabmünchen. Die Vereinbarung wurde kürzlich unterzeichnet. Die gute Nachricht ist, dass Elmet wohl die bestehende Belegschaft und Führung übernehmen und in die Produktionsanlagen investieren will. Schwabmünchen wird damit der erste EU-Standort für hochschmelzende Metalle. Mit dem Geld der Kunden spielt man auch in Niedrigzinsphasen nicht. Schon per Gesetz ist es öffentlichen Kassen verboten, bei der Kapitalanlage Risiko einzugehen. Die Anlage muss konservativ sein. Trotzdem entschieden sich zahlreiche Manager für unsichere Immobilienfonds. Zuletzt war von mehreren 100 Millionen Euro Verlust die Rede. Nach neuen Zahlen der Bundesregierung dürfte es aber weit mehr sein. Aus Berlin, Tanja Wagner.
20: Kassen und kassenärztliche Vereinigungen haben sich verspekuliert. Schon bis Ende letzten Jahres mussten Wertberichtigungen von rund 400 Millionen Euro vorgenommen werden. Und auch für dieses Jahr haben einige Kassen weitere Verluste angekündigt. In Medienberichten war von über 1,1 Milliarde Euro die Rede.
18: Und das geht gerade viral. Das Schild eines Supermarkts sorgt für größte Belustigung. Die kuriose Anweisung am Pfandautomaten, Flaschen mit dem Hinterteil einzuwerfen. Die deutsche Sprache ist so schön. Die löst sehr kreative Reaktionen aus. Die Community nimmt die Aufforderung humorvoll wörtlich und diskutiert über mögliche Einwurfmethoden. Ja, vielleicht auch mit Bildern. Zu lesen ist da also, macht das bitte doch mal jemand vor. Oder ohne Hose klappt es besser.
15: Da flutscht es. Das wahrscheinlich fährt. Boah!
18: Geh fort, ich
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1: 6:03 bei uns immer die wichtigsten Verkehrsmeldungen zuerst. Und da flutscht es auch bei euch. Ich habe aktuell keine Meldungen, nur der gewöhnliche Feierabendverkehr an diesem Donnerstag. Die neuesten Blitzer stehen in Augsburg, Lichhausen, Neuburger Straße, Augsburg-Oberhausen, Wertachstraße. Außerdem auch in Göggingen, Friedrich-Ebert-Straße, in Friedberg, Eichacher Straße, in Offingen, Remsharter Straße und Dillingen am Stadtberg. Habt ihr noch was gesehen an Staus oder Blitzer? Schickt eine WhatsApp oder ruft an. Danke und euch gute Fahrt.
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0: auf dem Weg zum Augsburger Plärrer zum Feierabend. Immer die besten neuen Hits hier auf Radio Fantasy mit Ygel und Think of Me. Da dreht es auf jeden Fall durch, nicht nur auf dem Augsburger Plärrer, wenn ihr Breakdance fahrt, sondern auch hier um 15:45 der Radio Fantasy Throwback Hit der Stunde. Avicii mit Level ist ein richtiger Banger.
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2: Wenn du richtig beeindruckende künstlerische Bilder willst, ist Midjourney dein Tool. Diese KI erzeugt realistische Porträts, Fantasiewelten oder Designideen, die aussehen, als kämen sie aus einem Studio. Du schreibst einfach, erstelle ein Foto von einer Stadt bei Nacht im Filmstil der 80er und bekommst echte Wow-Effekte. Ganz ideal für Social Media, für Albumcover oder Post oder was immer du auch machen willst damit. Wenn du Bilder suchst, die aussehen wie Kunst, dann ist Midjourney dein Gamechanger.
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1: Seid ihr Team Mars, Team Snickers oder vielleicht auch KitKat? Für mein Favorite war eigentlich schon immer Pickup. Dieses blau-gelbe mit dieser Verpackung, ne? Hier ist Austis mit dem Song Pickup. Mann, schönen Donnerstag, Feierabend.

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11: Schönen Abend, es ist 18 Uhr.
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11: Viele Wolken noch an diesem Donnerstagabend im Fantasyland. Zwischendurch schaut die Sonne durch bei 17 Grad in Dinkelscherben und in Augsburg. Die Nacht wird etwas frischer, morgen in der Früh 7 Grad. Dann der Freitag aber sehr freundlich bei 20 Grad und auch das Wochenende wieder mehr Sonne. Hier ist Radio Fantasy, jetzt alles, was an diesem knuffigen frühen Donnerstagabend wichtig ist mit Joa.
13: Um 6 Uhr, hallo. Hiobs Botschaft von der Deutschen Bahn. Die Generalsanierung wichtiger Strecken dauert länger als geplant. Wie Konzernchefin Paller mitteilt, wird die Überarbeitung des Konzepts gerade mit dem Verkehrsministerium abgestimmt. Aus Berlin, Diana Kramer.
14: Die Bahn hat jetzt auch ein Pünktlichkeitsproblem bei der Streckensanierung. Eigentlich sollte die ja langfristig dafür sorgen, dass Züge pünktlicher sind. Aber die Pläne, 4 Sanierungen pro Jahr zu schaffen, waren offenbar zu ambitioniert. Hier soll das Tempo nun gedrosselt werden. Genaue Jahreszahlen nannte die Bahnchefin nicht.
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13: In Augsburg hat heute der Prozess gegen einen 16-Jährigen aus dem südlichen Landkreis wegen Vorbereitung einer schweren staatsgefährdenden Gewalttat und Sprengstoffdelikten begonnen. Der Jugendliche soll mit dem IS sympathisiert und große Mengen Pyrotechnik für einen Anschlag gesammelt haben. Ein mögliches Ziel, eine Synagoge. Das Urteil wird spätestens Anfang kommenden Monats erwartet.
15: Und dieses lustige, süße Ding geht gerade viral. Im Ostalbkreis in Baden-Württemberg wird ein ausgebüxtes Känguru gesucht. In einer Nacht auf gestern verschwand es aus seinem privaten Gehege. Jetzt hüpft es wahrscheinlich in einem Wald bei Kirchheim am Ries herum, in der Nähe der bayerischen Grenze. Mhm. Im Wald, auch hier bei uns in Deutschland, finden sich Kängurus gut zurecht. Sie dürfen halt nur nicht Richtung Straße geraten.
11: Ei, da wird's gefährlich. Ja.
13: Und wir haben Post vom Deutschen Fußballbund. In Abstimmung mit den Fernsehpartnern wurde die zweite Pokalrunde genau terminiert. Den Auftakt macht am Dienstag, den 27. Oktober. Schon um 18 Uhr unter anderem der FC Augsburg bei der SG Sonnenhof Groß-Aspach aus der dritten Liga. Außerdem steht jetzt der Termin für das schönste Bundesliga-Heimspiel. Gegen den FC Bayern geht es am Samstag, den 10. Oktober um 15.30 Uhr.
11: Schauen wir mal, ob wir das zu dem Zeitpunkt dann auch noch vor denen sind.
13: Ja, ist ein bisschen was zu tun bis dahin.
11: Ja, aber
13: jetzt erstmal am Samstag, dann schauen wir mal.
11: So.
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11: 6:03 bei uns immer die wichtigsten Verkehrsmeldungen. Zuerst A8 Richtung Stuttgart zwischen Merklingen und Hohenstadt. Unfall hier auf der linken Spur, es kann sich also stauen. Ansonsten läuft es, die neuesten Blitzer. Augsburg-Lichhausen.

0: Mindelheimer Straße, dann auch in Lechhausen-Neuburger Straße, in Graben die Landsberger Straße, Petra 100 Richtung Augsburg-Höhe Main-Gründel und auch in Kempten der Heusring-Blitz gefährlich. Wenn ihr noch was gesehen habt, Staus und Blitzer, WhatsApp oder Anruf. Danke euch und allen gute Fahrt.
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3: Heute am Donnerstagabend mit mir Toni und wir starten in diese Stunde mit ganz neuer Musik von Serb und Khalid, Faded Eyes. Und es geht um einen Typen. Nach langer Zeit kehrt er endlich mal wieder in seine Heimat zurück, ganz ohne Erwartungen. Und dann fällt ihm aber später die eine ins Auge. Ihr checkt, ist wirklich eine chillige Nummer.

0: überzeugt man mit einer freundlichen Frage.
1: Ja. Ja,
0: was sagst du denn dazu, was gerade so in Gorgonzola alles passiert?
2: Ich finde es gut, dass sie es machen. Das versuchen, den Diktator zu vertreiben.
0: Woher weißt du das, was da gerade so los ist?
2: Ja, im Fernsehen habe ich es gesehen. Also es lief schon ein paar Mal bei den Nachrichten.
0: Wo liegt denn Gorgonzola genau?
3: Südamerika.
0: Könntest du dir vorstellen, wenn sich die Lage in Gorgonzola beruhigt hat, dass du mal dahin möchtest im Urlaub?
3: Eigentlich nicht.
0: Warum nicht?
3: Ja, es ist ein sehr armes Land und ich würde da deswegen nicht gerne hin.
0: Damit zurück ins Fantasy-Sendestudio.
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Immer die ganz, ganz neuen Hits für euren Donnerstagabend. Hier ist Radio Fantasy brandheiß. Jetzt habe ich für euch Jennifer Lopez in der Playlist. Sie hat ja gefühlt ihr Leben lang immer Musik mit Pitbull gemacht. Dann mal mit David Guetta und jetzt ihre neue Nummer zusammen mit Alok. Everything's Fine heißt die Nummer und ich bin gespannt auf eure Meinung. Schönen Abend euch.

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17: Die aktuellen Wetterwerte. Augsburg Hochzoll 16 Grad und bedeckt. Inchenhofen 16 Grad. Füssen 13 Grad. Zum frühen Abend liegt eine Wolkendecke über der Region. Später gibt es über Augsburg, Nordschwaben und dem Allgäu erste Auflockerungen bei schwachem Wind. In der Nacht sinken die Werte auf zwischen 6 und 11 Grad. Morgen setzt sich häufiger die Sonne durch mit freundlichen Abschnitten und einigen Wolken. Am Wochenende ist es noch etwas wärmer und vielfach sonnig mit Höchstwerten zwischen 18 und 22 Grad. Im weiteren Wochenverlauf ziehen mehr Wolken auf. Es bleibt mild und in alpennahen Lagen frischer als entlang der Donau.
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17: Die Polizei meldet derzeit keine Verkehrsbehinderung. Die neuesten Blitzer in Augsburg auf der Mühlhauser Straße und der Neuburger Straße sowie auf der OA6 bei Durach. Gute Fahrt.
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0: Hier ist Radio Fantasy brandheiß. Ich habe immer für euch die ganz, ganz neuen Hits für euren Donnerstagabend. Zum Beispiel Fastboy. Die haben was Neues, Music Sounds. Und ich bin mal gespannt auf eure Meinung. Wir schauen gemeinsam in den Text rein. Music sounds better whenever you hold me close. Auf Deutsch, Musik klingt besser, wann immer du mich festhältst. Und sie haben einfach gesagt, es kommt immer drauf an, mit welcher Person man Musik hört. Wenn es die richtige Person ist, dann macht Musik richtig viel Spaß. Und deswegen kann Musik auch für Liebe stehen.
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Hier ist Radio Fantasy brandheiß. Ich habe immer für euch die ganz, ganz neuen Hits für euren Donnerstagabend. Und vor 19 Uhr habe ich für euch noch neue Musik von Alex Warren. Wird euch bestimmt gefallen. Nico Santos. Und jetzt Bees and Honey. Ganz neu. As We Get High ist eine chillige Nummer. Schönen Abend euch.

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11: Im Moment in Augsburg-Inningen stark bewölkt bei 15 Grad, Mering ebenfalls 15 Grad und Kempten bedeckt bei 14 Grad. Am Donnerstagabend ist es über Augsburg, Nordschwaben und dem Allgäu bedeckt und fast windstill, in der Nacht stellenweise neblig mit möglichen einzelnen Regenfällen. Morgen setzt sich zunehmend die Sonne durch, am Nachmittag liegen die Werte zwischen 16 und 20 Grad. Zum Wochenende wird es noch freundlicher bei 18 bis 22 Grad. Am Sonntag ziehen wieder mehr Wolken auf, freundliche Abschnitte bleiben möglich, im Norden klart es meist früher auf, im Süden bleibt es länger feucht und etwas kühler.
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13: Ich bin Helen Martin. So eine Meldung gibt es aus Deutschland eher selten. Es hat ein Erdbeben gegeben, und zwar an der Grenze zwischen Baden-Württemberg und Rheinland-Pfalz. Das Beben hatte laut den Behörden eine Stärke von 3,3 bzw. 3,4. Die Mannheimer Polizei berichtet von mehreren Erschütterungen. In Worms zum Beispiel sind mehrere Notrufe eingegangen. Verletzte oder Schäden sind, Stand jetzt, nicht bekannt. Die Bahn drückt bei ihren Generalsanierungen auf die Bremse. Die Überarbeitung des bisher stehenden Konzepts werde momentan mit dem Verkehrsministerium abgestimmt. Diana Kramer mit den Einzelheiten.
14: Die Bahn hat jetzt auch ein Pünktlichkeitsproblem bei der Streckensanierung. Eigentlich sollte die ja langfristig dafür sorgen, dass Züge pünktlicher sind. Aber die Pläne, 4 Sanierungen pro Jahr zu schaffen, waren offenbar zu ambitioniert. Hier soll das Tempo nun gedrosselt werden. Genaue Jahreszahlen nannte die Bahnchefin nicht. Ursprünglich sollten rund 40 Strecken bis Anfang der 2030er Jahre auf Vordermann gebracht werden. Zuletzt war aber schon von 2036 die Rede.
13: Einmal im Jahr soll der bundesweite Warntag zeigen, ob die Menschen in Deutschland im Notfall schnell genug gewarnt werden können. Heute um 11 Uhr war es wieder soweit. Handys, Sirenen, Lautsprecher oder auch das Radio haben Probewarnungen rausgegeben. Bundesinnenminister Dobrindt ist zufrieden damit, wie es gelaufen ist. Auf der Website warntag-umfrage.de kann man jetzt seine persönlichen Erfahrungen angeben. Nachtfluggegner am Nürnberger Flughafen bekommen prominente Unterstützung. Fürths Oberbürgermeister Jung fordert eine nachtflugfreie Kernzeit. Für heute Abend hat die Fluglärmschutzgemeinschaft zu einer Kundgebung aufgerufen. Die Zahl der Nachtflüge ist von rund 8.600 im Jahr 2023 auf fast 11.500 letztes Jahr gestiegen. Nürnbergs OB König lehnt ein Nachtflugverbot ab aus wirtschaftlichen Gründen.
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10: 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Bei uns immer die wichtigsten Verkehrsmeldungen zuerst. Vorsicht auf der A8 Stuttgart Richtung München. Zwischen Burgau und Zusmarshausen ist der linke Fahrstreifen wegen einer ungesicherten Unfallstelle blockiert. Der Standstreifen durch ein defektes Fahrzeug. Und uns liegt nur ein Blitzer vor. Auf der Mühlhauser Straße in Augsburg. Fantasy wünscht euch eine gute Fahrt.
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2: 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Jetzt KI.
3: Im Moment in Augsburg-Bergheim 15 Grad und bedeckt, Hollenbach ebenfalls 15 Grad und Trunkelsbereg 15 Grad. Heute Abend liegt über Augsburg, Nordschwaben und dem Allgäu eine dichte Wolkendecke.
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3: Bei uns immer die wichtigsten Verkehrsmeldungen zuerst. A8 Stuttgart Richtung München zwischen Burgau und Zusmarshausen ist der

0: Landstreifen wegen eines defekten Fahrzeugs blockiert. Vorsicht auf der A96 München Richtung Lindau an der Einfahrt Landsberg West wegen eines defekten Pkw. Die neuesten Blitzer in Augsburg auf der Mühlhauser Straße und auf der B17 bei Landsberg. Kommt gut ans Ziel.
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1: Wie funktioniert denn das eigentlich mit diesem Schluck auf? Dani?
2: Wahrscheinlich irgendwie falsch Luft geschluckt erstmal und dann denkt sich der Magen, hey Alter, da muss wieder was raus.
1: Warst du ziemlich dicht dran hier. Also Schluck auf entsteht, wenn sich das Zwerchfell, also unser wichtigster Atemmuskel, plötzlich und unkontrolliert zusammenzieht. Gleichzeitig schließen sich die Stimmbänder blitzschnell und das typische Geräusch ist also eigentlich ein kleiner Atemunfall, so wie du es gesagt hast. Warum der Körper das macht, da sind sich die Wissenschaftler immer noch nicht einig. Manche denken, das könnte irgendein uralter Reflex aus der Evolution sein.
2: Es gibt aber einen ganz einfachen Trick, wie du ihn wegbekommst.
1: An der Zunge ziehen.
2: Nee. Auch du musst doch es anderen Leuten beweisen und dann schaffst du es nicht. Beweis der anderen Person, dass du einen Schluck auf hast, das ist so ein Mindset und dann kriegst du ihn weg.
1: Okay, ich kenne das so an der Zunge ziehen, 10 Sekunden. Kennst du nicht?
2: Nee. Oder an drei Glatzköpfe denken.
1: Und der die Zunge rausziehen.
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4: Jetzt KI. Aktuell meldet Augsburg Bärenkeller trocken bei 15 Grad, Kloster Lechfeld ebenfalls 15 Grad und Westerheim 15 Grad. Über der Region liegt heute Abend eine dichte Wolkendecke, der Wind ist kaum spürbar. In Augsburg, Nordschwaben und dem Allgäu ist es in der Nacht meist bewölkt.

0: Nördlich bildet sich Nebel und in den kühleren Lagen sinken die Temperaturen auf 5 bis 11 Grad. Die alpennahen Täler kühlen stärker aus als die dichter bebauten Lagen. Morgen setzt sich nach örtlichem Frühnebel häufig die Sonne durch, am Nachmittag ist es mild. Am Samstag scheint verbreitet die Sonne bei 20 bis 22 Grad. Am Sonntag nimmt die Bewölkung wieder zu, im Oberallgäu sind freundliche Abschnitte möglich.
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3: Ich bin Helen Martin. Nach dem Erfolg der AfD bei der Landtagswahl in Sachsen-Anhalt sind die Innenminister von Bund und Länder alarmiert. Sie wollen jetzt den Schutz von bestimmten geheimen Daten prüfen. Es gehe darum, gegebenenfalls Quellen und auch Informationen mit Bezügen zu Russland zu schützen, heißt es aus Sicherheitskreisen. Relevante Informationen, die zum Beispiel mögliche Terroranschläge betreffen, sollen aber in vollem Umfang zugänglich bleiben. Mehrere Versicherungen haben durch Fehlinvestitionen hunderte Millionen Euro Beitragsgeld verloren. Die Stiftung Patientenschutz will Konsequenzen. Gesundheitsminister Linnemann müsse einen ausführlichen Bericht über die Höhe der Verluste vorlegen, so die Forderung. Dass Krankenkassen Beitragsgeld in Immobilienfonds gesteckt haben, war schon bekannt. Es geht ums komplette Ausmaß. Medien berichten von über 1 Milliarde Euro. Tag 3 der Haushaltsdebatte im Bundestag. Heute ging es zum Beispiel um den Etat des Innenministeriums fürs nächste Jahr. Innenminister Dobrindt hat die geplanten fast 17 Milliarden Euro für sein Haus verteidigt. Es gäbe eine wachsende Gefahrenlage, zum Beispiel durch Cyberangriffe oder Spionage. Außerdem ging es um den Haushalt fürs Bildungsministerium, der soll nächstes Jahr sinken. Die Linke wirft Bildungsministerin Prien vor, bei Familien zu sparen und Eltern im Stich zu lassen. Die deutsche Frauen-Basketball-Nationalmannschaft steht im WM-Halbfinale. Gegen Belgien stand es am Ende 93 zu 74. Und zum Fußball, da startet der FC Bayern in die neue Champions-League-Saison. Zum Auftakt empfangen die Münchner den FK Bodø/Glimt aus Norwegen. Moritz Einzel berichtet.
4: In der vergangenen Saison entwickelte sich Bodø/Glimt zum Sensationsteam in der Champions League. Die Norweger feierten Siege gegen Manchester City, Atletico Madrid und Inter Mailand und scheiterten dann im Achtelfinale knapp an Sporting Lissabon. Die Bayern sind also gewarnt, aber trotzdem der klare Favorit. Anstoß ist um 21 Uhr. Gleichzeitig hat auch RB Leipzig sein Auftaktspiel in Como in Italien.
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0: Bei uns immer die wichtigsten Verkehrsmeldungen zuerst. A8 Stuttgart Richtung München zwischen Burgau und Zusmarshausen. Ein defektes Fahrzeug blockiert den Standstreifen. Die neuesten Blitzer in Augsburg auf der Mühlhauser Straße, in Dillingen auf der Altheimer Straße und auf der B17 bei Landsberg.
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2: Aktuell meldet Augsburg Bärenkeller trocken bei 15 Grad, Kloster Lechfeld ebenfalls 15 Grad und Westerheim 15 Grad. Über der Region liegt heute Abend eine dichte Wolkendecke, der Wind ist kaum spürbar. In Augsburg, Nordschwaben und dem Allgäu ist es in der Nacht meist bewölkt, örtlich bildet sich Nebel und in den kühleren Lagen sinken die Temperaturen auf 5 bis 11 Grad. Die alpennahen Täler kühlen stärker aus als die dichter bebauten Lagen. Morgen setzt sich nach örtlichem Frühnebel häufig die Sonne durch, am Nachmittag ist es mild. Am Samstag scheint verbreitet die Sonne bei 20 bis 22 Grad. Am Sonntag nimmt die Bewölkung wieder zu. Im Oberallgäu sind freundliche Abschnitte möglich.
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2: Bei uns immer die wichtigsten Verkehrsmeldungen zuerst. Vorsicht auf der A8 Stuttgart Richtung München. Zwischen Burgau und Zusmarshausen ist der Standstreifen durch ein defektes Fahrzeug blockiert. Die neuesten Blitzer in Augsburg auf der Mühlhauser Straße, in Dillingen auf der Altheimer Straße, in Neu-Ulm auf der Stäubenstraße sowie auf der B17 bei Landsberg.
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3: Ich bin Helen Martin. Bundesinnenminister Dobrindt warnt vor weiteren möglichen Anschlägen in Deutschland. Von Russland zum Beispiel gehe eine hybride Bedrohung aus, heißt es. Etwa durch Sabotage, Cyberangriffe und Einflussnahme. Dobrindt rechnet außerdem mit dem Einsatz sogenannter Wegwerfagenten. Babette Büchner mit den Einzelheiten.
4: Deutschland muss jeden Tag weiter mit Anschlagsszenarien rechnen, sagt Dobrindt. Als Beispiel nennt er einen versuchten Brandanschlag in München, bei dem zwei Tatverdächtige Brandsätze

0: in Richtung von Gebäuden mit Rüstungsbezug geworfen haben sollen. Auch hinter dem versuchten Drohnenangriff am Flughafen Leipzig-Halle sollen solche angeworbenen Helfer stecken.
1: So eine Meldung gibt es aus Deutschland eher selten. Es hat ein Erdbeben gegeben, und zwar an der Grenze zwischen Baden-Württemberg und Rheinland-Pfalz. Das Beben hatte laut den Behörden eine Stärke von 3,3 bzw. 3,4. Die Mannheimer Polizei berichtet von mehreren Erschütterungen. In Worms zum Beispiel sind mehrere Notrufe eingegangen. Verletzte oder Schäden sind, Stand jetzt, nicht bekannt. Wenn man an München denkt, dann kommt vielen bestimmt direkt eins in den Sinn: richtig teure Mieten. Jetzt will die Landeshauptstadt gegen Mietabzocke vorgehen. Ein neues Tool soll automatisch Online-Wohnungsangebote durchsuchen und sie mit dem Mietspiegel vergleichen. Bei verdächtig hohen Preisen soll es dann eine Verwarnung an den Vermieter geben. Am 24. September entscheidet der Stadtrat. Und noch zum Fußball. Da starten in diesen Minuten auch die letzten beiden deutschen Mannschaften in den ersten Spieltag der Champions League. Der FC Bayern München hat Bodø/Glimt zu Gast. Die Norweger haben in der letzten Saison Siege gegen Manchester City, Atletico Madrid und Inter Mailand gefeiert. Gute Nachrichten gibt's von Jamal Musiala. Der spielt zum ersten Mal seit seinen Zusammenbrüchen wieder von Anfang an. Außerdem muss Leipzig in Italien gegen Como ran.
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3: Auf der B17 zwischen Zentrum Kriegshaber Süd in Augsburg und Stadt Bergen-Leitershofen gibt es in beiden Richtungen Reinigungsarbeiten. Die neuesten Blitzer in Dillingen auf der Altheimer Straße und in Neu-Ulm auf der Stolbenstraße. Gute Fahrt.
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2: Aktuell meldet Augsburg, Göggingen 13 Grad und bedeckt. Affing ebenfalls 13 Grad und Erkheim 14 Grad. Über Augsburg, Nordschwaben und dem Allgäu liegt heute Abend meist eine Wolkendecke. Örtlich lockert sie auf.
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2: Auf der B17 zwischen Zentrum Kriegshaber Süd in Augsburg und Stadtbergen Leitershofen gibt es in beiden Richtungen Reinigungsarbeiten. Die neuesten Blitzer in Dillingen auf der Altheimer Straße und in Neu-Ulm auf der Stolbenstraße. Gute Fahrt.
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2: Momentan messen wir in Augsburg-Lechhausen 12 Grad bei bedecktem Himmel, Adelzhausen 13 Grad, Immenstadt 12 Grad. Heute Abend ist es über Augsburg, Nordschwaben und dem Allgäu meist bedeckt, örtlich heiter bei schwachem Wind. In der Nacht ist es überwiegend bewölkt, im äußersten Süden fällt vereinzelt Regen. Und die Temperaturen sinken auf 6 bis 11 Grad. Morgen wird es zunehmend freundlich mit längeren sonnigen Abschnitten, im Süden bleibt es wolkiger. Am Samstag ist es verbreitet sonnig und mit 20 bis 22 Grad deutlich wärmer. Am Sonntag ziehen wieder mehr Wolken auf, im äußersten Süden bleiben freundliche Abschnitte.
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4: Ich bin Gregor Jose Moser. Bei einem Unfall mit einem Reisebus sind in der Schweiz mehrere Menschen ums Leben gekommen. Weitere Personen wurden verletzt, wie die Polizei mitteilte. Das Unglück ereignete sich demnach im Kanton Graubünden. Wie die Schweizer Medienportale Blick und 20 Minuten berichten, handelt es sich um einen Bus aus den Niederlanden. Mehrere Sabotageangriffe hatte es ja auf das deutsche Stromnetz gegeben. Jetzt hat die Bundesanwaltschaft die Ermittlungen gegen den Verdächtigen übernommen. Hintergrund sei die besondere Bedeutung, heißt es dazu von der Karlsruher Behörde.

0: Zuvor hat der NRW-Innenminister Reul mitgeteilt, dass man im Wohnmobil des Verdächtigen ein Notizbuch gefunden hat. Darin sollen über 160 mögliche Sabotageziele notiert gewesen sein. Nicht mehr lange und die ganze Welt schaut wieder nach München. Am 19. September geht das Oktoberfest los. Die Sanitätsstation ist schon mal gut vorbereitet, auch mit ein paar Neuheiten. Zum Beispiel gibt es zwei Laborgeräte, mit denen Blutwerte gecheckt werden können. So können Herzinfarkte erkannt werden. Insgesamt kümmern sich 430 Einsatzkräfte 16 Tage rund um die Uhr um Wiesengäste. Die deutschen Basketballerinnen haben erstmals in ihrer Geschichte das WM-Halbfinale erreicht und sind nur noch einen Sieg von einer Medaille entfernt. Das Team besiegte Europameister Belgien in Berlin am Abend überraschend mit 93-74 und gewann damit das vierte WM-Spiel in Serie. Im Halbfinale am Samstag wartet mit Frankreich der nächste Mitfavorit.
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3: Bei uns immer die wichtigsten Verkehrsmeldungen zuerst. Vorsicht auf der A96 Lindau Richtung München zwischen Memmingen Ost und Holzgüns. Ein totes Tier liegt auf der Fahrbahn. Der linke Fahrstreifen ist blockiert. Auf der B28 Richtung Neu-Ulm zwischen Dreieck Hittestetten und B10 Neu-Ulm Mitte liegen Gegenstände auf der Fahrbahn. Richtung Hittestetten steht zwischen Neu-Ulm und Senden ein defektes Fahrzeug. Die neuesten Blitzer auf der Stäubenstraße in Neu-Ulm und auf der B17 bei Landsberg. Kommt gut ans Ziel.
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6: Im Moment in Augsburg Innenstadt 12 Grad und bedeckt, Affing ebenfalls 12 Grad und Bad Hindelang 12 Grad bei starker Bewölkung. Heute Abend ist der Himmel meist bedeckt, der Wind weht nur schwach. Später gibt es in Augsburg, Nordschwaben und dem Allgäu einzelne Auflockerungen. In der Nacht sinken die Temperaturen auf 7 bis 12 Grad. Morgen zeigt sich die Sonne häufiger, am Nachmittag ist es mild. Am Wochenende ist es freundlich und mit 20 bis 22 Grad deutlich wärmer. Am Sonntag ziehen wieder mehr Wolken auf, im Süden ist es etwas frischer als im Norden.
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6: Bei uns immer die wichtigsten Verkehrsmeldungen zuerst. Vorsicht auf der A96 Lindau Richtung München zwischen Memmingen-Ost und Holzgüns. Ein totes Tier liegt auf der Fahrbahn. Der linke Fahrstreifen ist blockiert. Auf der B28 Richtung Neu-Ulm zwischen Dreieck Hittestetten und B10 Neu-Ulm-Mitte liegen Gegenstände auf der Fahrbahn. Richtung Hittestetten steht zwischen Neu-Ulm und Senden ein defektes Fahrzeug. Die neuesten Blitzer auf der Stäubenstraße in Neu-Ulm und auf der B17 bei Landsberg. Kommt gut ans Ziel.
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1: Im Moment in Augsburg 11 Grad und bedeckt, in Zusmarshausen 12 Grad und in Bad Wörishofen 11 Grad. Am späten Abend ist es über Augsburg, Nordschwaben und im Allgäu meist bedeckt, der Wind kaum spürbar. In der Nacht lockert es stellenweise auf. Morgen zeigt es sich freundlicher und zunehmend sonnig, die Temperaturen steigen bis zum Nachmittag deutlich an. Am Wochenende beginnt der Tag in höheren Lagen mit 4 bis 9 Grad, später gibt es bei viel Sonne 18 bis 22 Grad. Am Sonntag zieht wieder mehr Bewölkung auf, örtlich zeigt es sich aber freundlich, in höheren Lagen etwas frischer als in den tieferen Bereichen.
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3: Ich bin Gregor Jose Moser. In der Schweiz hat es einen tödlichen Unfall mit einem Reisebus gegeben. Mehrere Menschen kamen nach Angaben der Polizei ums Leben. Wie viele genau, ist aktuell noch nicht bekannt. Weitere Personen wurden bei dem Unglück im Kanton Graubünden verletzt. Schweizer Medienberichten nach handelt es sich um einen niederländischen Bus. Dieser war am Montag Richtung Österreich aufgebrochen. Heute habe ein Tagesausflug in die Schweiz auf dem Programm gestanden. Bundesinnenminister Dobrindt warnt vor weiteren möglichen Anschlägen in Deutschland. Von Russland zum Beispiel gehe

0: eine hybride Bedrohung aus, heißt es, etwa durch Sabotage, Cyberangriffe und Einflussnahme. Dobrindt rechnet außerdem mit dem Einsatz sogenannter Wegwerfagenten. Babette Büchner mit den Einzelheiten.
1: Deutschland muss jeden Tag weiter mit Anschlagsszenarien rechnen, sagt Dobrindt. Als Beispiel nennt er einen versuchten Brandanschlag in München, bei dem zwei Tatverdächtige Brandsätze in Richtung von Gebäuden mit Rüstungsbezug geworfen haben sollen. Auch hinter dem versuchten Drohnenangriff am Flughafen Leipzig-Halle sollen solche angeworbenen Helfer stecken.
0: Wenn man an München denkt, dann kommt vielen bestimmt direkt eins in den Sinn, und zwar richtig teure Mieten. Jetzt will die Landeshauptstadt gegen Mietabzocke vorgehen. Ein neues Tool soll automatisch Online-Wohnungsangebote durchsuchen und sie mit dem Mietspiegel vergleichen. Bei verdächtig hohen Preisen soll es dann eine Verwarnung an Vermieter geben. Am 24. September entscheidet der Stadtrat darüber. Die deutschen Basketballerinnen haben erstmals in ihrer Geschichte das WM-Halbfinale erreicht und sind nur noch einen Sieg von einer Medaille entfernt. Das Team besiegte Europameister Belgien in Berlin am Abend überraschend mit 93-74 und gewann damit das vierte WM-Spiel in Serie. Im Halbfinale am Samstag wartet mit Frankreich der nächste Mitfavorit.
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3: Bei uns immer die wichtigsten Verkehrsmeldungen. Zuerst Vorsicht auf der A7 Füssenreute Richtung Ulm. Zwischen Bad Grönbach und Woringen sind in beiden Richtungen Rehe auf der Fahrbahn. Vorsicht auf der B28 Richtung Neu-Ulm. Zwischen Dreieck Hittestetten und B10 Neu-Ulm-Mitte liegen Gegenstände auf der Fahrbahn. Richtung Hittestetten steht zwischen Neu-Ulm und Senden ein defektes Fahrzeug. Geschwindigkeitsmessungen wurden uns keine gemeldet.
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1: Im Moment in Augsburg 11 Grad und bedeckt, in Zusmarshausen 12 Grad und in Bad Wörishofen 11 Grad. Am späten Abend ist es über Augsburg, Nordschwaben und im Allgäu meist bedeckt, der Wind kaum spürbar. In der Nacht lockert es stellenweise auf. Morgen zeigt es sich freundlicher und zunehmend sonnig, die Temperaturen steigen bis zum Nachmittag deutlich an. Am Wochenende beginnt der Tag in höheren Lagen mit 4 bis 9 Grad, später gibt es bei viel Sonne 18 bis 22 Grad. Am Sonntag zieht wieder mehr Bewölkung auf, örtlich zeigt es sich aber freundlich, in höheren Lagen etwas frischer als in den tieferen Bereichen.
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1: Bei uns immer die wichtigsten Verkehrsmeldungen. Zuerst Vorsicht auf der A7, Füssenreute Richtung Ulm. Zwischen Bad Grönbach und Woringen sind in beiden Richtungen Rehe auf der Fahrbahn. Vorsicht auf der B28 Richtung Neu-Ulm. Zwischen Dreieck Hittestetten und B10 Neu-Ulm-Mitte liegen Gegenstände auf der Fahrbahn. Richtung Hittestetten steht zwischen Neu-Ulm und Senden ein defektes Fahrzeug. Geschwindigkeitsmessungen wurden uns keine gemeldet.
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1: Ich bin Gregor Jose Moser. Bei einem Unfall mit einem Reisebus sind in der Schweiz mehrere Menschen ums Leben gekommen. Weitere Personen wurden verletzt, wie die Polizei mitteilte. Das Unglück ereignete sich demnach im Kanton Graubünden. Wie die Schweizer Medienportale Blick und 20 Minuten berichten, handelt es sich um einen Bus aus den Niederlanden. Per Gesetz sind Krankenkassen dazu verpflichtet, bei Finanzanlagen Verluste möglichst auszuschließen. Zuletzt hatten sich aber etliche Kassen erheblich verzockt. Neue Zahlen der Bundesregierung zeigen, dass das Ausmaß der Verluste noch viel größer ist als bisher bekannt. Mehr dazu von Tanja Wagner.
2: Schon bis Ende letzten Jahres mussten Wertberichtigungen von rund 400 Millionen Euro vorgenommen werden, heißt es von der Bundesregierung. Das Geld von versicherten und einzahlenden Medizinern durch unsichere Investments, vor allem in Immobilienfonds, futsch. Und auch für dieses Jahr haben einige Kassen weitere Verluste angekündigt. In Medienberichten war von über 1,1 Milliarde Euro die Rede.
1: Nicht mehr lange und die ganze Welt schaut wieder nach München. Am 19. September geht das Oktoberfest los. Die Sanitätsstation ist schon mal gut vorbereitet, auch mit ein paar Neuheiten. Zum Beispiel gibt es zwei Laborgeräte, mit denen Blutwerte gecheckt werden können. So können Herzinfarkte erkannt werden. Insgesamt kümmern sich 430 Einsatzkräfte 16 Tage rund um die Uhr um Wiesengäste. In der Fußball-Champions League ist der FC Bayern erfolgreich in die Ligaphase gestartet. Gegen den norwegischen Verein Bodø/Glimt gewannen die Münchner in der heimischen Allianz Arena mit 5:0. RB Leipzig dagegen hat sein Auswärtsspiel gegen Como 1907 mit 1:4 verloren.
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3: Auf der Staatsstraße 2380 in Mering steht ein Blitzer.
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1: Derzeit in Augsburg, Pfersee 11 Grad und bedeckt, in Gersthofen ebenfalls 11 Grad und in Benningen 10 Grad. In der Nacht ist es über Augsburg, Nordschwaben und dem Allgäu meist bewölkt, in den kommenden Stunden vielerorts bedeckt, örtlich sind noch Schauer möglich und die Luft kühlt auf 5 bis 9 Grad ab. Am Morgen lockert es auf, später scheint häufig die Sonne, morgen ist es erneut freundlich und mit 20 bis 22 Grad angenehm warm. Am Sonntag setzt sich das freundliche, teils sonnige Wetter fort. Im Norden ist es zeitweise grauer, zum Wochenstart meist sonnig und insgesamt ähnlich. Im Allgäu beginnt der Tag frischer.
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1: Auf der Staatsstraße 2380 in Mering steht ein Blitzer.
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0: Derzeit in Augsburg Hammerschmiede bedeckt bei 11 Grad, Inchenhofen 11 Grad und Heimatingen 9 Grad und leicht bewölkt. Zum Start in diesen Freitag ist die Nacht mild und teils bewölkt. Bei schwachem Wind und örtlich klarem Himmel kühlt es bis zum Morgen in höheren Lagen auf 4 bis 10 Grad ab. Morgen setzt sich häufig die Sonne durch, am Nachmittag stehen 20 bis 22 Grad an. Am Sonntag zeigt es sich freundlich und mild, gegen Abend sind einzelne Schauer möglich. Zum Wochenstart scheint häufiger die Sonne. In Augsburg, Nordschwaben und dem Allgäu wird es insgesamt ähnlich.
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3: Ich bin Gregor Jose Moser. Nach einer ganzen Serie von Sabotageangriffen auf das deutsche Stromnetz hat die Bundesanwaltschaft die Ermittlungen übernommen. Der Fall habe besondere Bedeutung, so eine Sprecherin der Behörde. Es gehe um den Verdacht verfassungsfeindlicher Sabotage. Ein 48-jähriger Tatverdächtiger sitzt bereits in Untersuchungshaft. Er soll in mehreren Bundesländern versucht haben, einen Kurzschluss an Hochspannungsleitungen auszulösen, aus Protest gegen die Kohleverstromung. Ex-Unionsfraktionschef Spahn hat sich bei den CDU-Mitgliedern seines Wahlkreises für seinen Umgang mit der Leihmutterschaft seines Sohnes entschuldigt. Ende Juli war Spahn deshalb als Fraktionsvorsitzender zurückgetreten. Mehr von Thomas Bleskin.
4: Spahn schreibt, er sei zu feige gewesen, bei dem sensiblen Thema offen Farbe zu bekennen. Mit seinem Mann habe er über Jahre verschiedene Wege zur Familiengründung abgewogen, dabei habe sich seine Haltung zur Leihmutterschaft verändert. Diesen Prozess habe er aber nicht erklärt. Er habe eine schwierige Debatte vermeiden wollen und dadurch am Ende eine noch schwierigere ausgelöst. Das bedauere er zutiefst.
3: Gut eine Woche vor dem Start des Oktoberfestes verhandelt heute das Bayerische Oberste Landesgericht über die Zukunft der Wiesenzelte. Wirt Alexander Egger klagt gegen die jahrhundertealte Praxis, dass die Stadt München auswärtige Bewerber vom Bierzeltgeschäft ausschließt. Er fordert, dass die Vergabe der großen Festzelte europaweit ausgeschrieben wird. Bekommt Egger recht, hätte das Folgen für alle Zeltvergaben auf der Wiesen ab kommendem Jahr. In der Fußball-Champions League ist der FC Bayern erfolgreich in die Ligaphase gestartet. Gegen den norwegischen Verein Bodø/Glimt gewannen die Münchner in der heimischen Allianz Arena mit 5:0. RB Leipzig dagegen hat sein Auswärtsspiel gegen Como 1907 mit 1:4 verloren.
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0: Bei uns immer die wichtigsten Verkehrsmeldungen zuerst. Auf der A8 München Richtung Stuttgart staut es sich zwischen Neusäß und Adelsried auf 2 Kilometer mit bis zu 23 Minuten Zeitverlust. Gute Fahrt.

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1: Derzeit in Augsburg Hammerschmiede bedeckt bei 11 Grad, Inchenhofen 11 Grad und Heimatingen 9 Grad und leicht bewölkt. Zum Start in diesen Freitag ist die Nacht mild und teils bewölkt. Bei schwachem Wind und örtlich klarem Himmel kühlt es bis zum Morgen in höheren Lagen auf 4 bis 10 Grad ab. Morgen setzt sich häufig die Sonne durch, am Nachmittag stehen 20 bis 22 Grad an. Am Sonntag zeigt es sich freundlich und mild, gegen Abend sind einzelne Schauer möglich. Zum Wochenstart scheint häufiger die Sonne. In Augsburg, Nordschwaben und dem Allgäu wird es insgesamt ähnlich.
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1: Bei uns immer die wichtigsten Verkehrsmeldungen zuerst. Auf der A8 München Richtung Stuttgart staut es sich zwischen Neusäß und Adelsried auf 2 Kilometer mit bis zu 23 Minuten Zeitverlust. Gute Fahrt.
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